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0: Verteidigungsminister Hexet hat bestätigt, dass die Exekution von Nidal Hassan am 3. Dezember in Fort Hood übertragen werden soll. Trump hat die Hinrichtung genehmigt. Hassan hat 2009 bei einem Massaker auf dem Militärstützpunkt 13 Menschen getötet und 32 verletzt. Es wäre die erste US-Militärhinrichtung seit über 60 Jahren. Nach der Abgeordnetenhauswahl in Berlin haben Linke, Grüne und SPD bekannt gegeben, Sondierungsgespräche über eine mögliche Regierung aufzunehmen. Als Grundlage haben die drei Parteien eine Vereinbarung zu den Themen Antisemitismus und organisierter Kriminalität getroffen.
1: Wir stärken jüdisches Leben und wir nehmen keinen Kontakt zu Personen aus der organisierten Kriminalität auf. Wer sich nicht dran hält, fliegt aus der Regierung oder gleich ganz aus der Partei. Dass so eine Vereinbarung nötig ist, liegt an der Berliner Linkspartei, deren Wahlsieg unter anderem ein Clanchef mitgefeiert hatte. Innerhalb von Grünen und SPD gibt es Warnungen vor einer Zusammenarbeit. Jan-Henner Reitze, Nachrichtenredaktion.
0: Wegen hoher Lebenshaltungskosten und der Konjunkturschwäche kämpfen immer mehr Menschen mit unbezahlten Rechnungen. Im vergangenen Jahr sei der Anteil der Verbraucher mit Zahlungsstörungen auf 8,1% gestiegen. Das zeigt eine Schufa-Auswertung.
2: Die Experten sehen noch keine richtige Verschuldungskrise, aber der Schufa werden von Unternehmen oder Banken deutlich mehr Fälle gemeldet. Viele Menschen tauchen zum allerersten Mal mit Zahlungsproblemen auf. Ihr Anteil wuchs um 12%. Es wurden auch mehr Privatinsolvenzen beantragt, mehr als die Hälfte davon von 30- bis 49-Jährigen und weitere 13% von 20- bis 29-Jährigen. Gründe für den Anstieg der Überschuldung sind laut Schufa vor allem die höheren Preise für Lebensmittel und Energie. Ursula Winkler, Nachrichtenredaktion.
0: Bei einer Waffenkontrolle in der Oberpfalz sind eine Mitarbeiterin und ein Mitarbeiter des Landratsamts Neumarkt erschossen worden. Das teilte die Polizei mit. Der bewaffnete Tatverdächtige hielt sich in der Nacht immer noch in einem Wohnhaus in Berngau verschanzt. Der Mann soll bei einer routinemäßigen Überprüfung auf die beiden Beschäftigten geschossen haben.
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1: Ich bin Dirk Zeitler.
2: Nach den tödlichen Schüssen auf zwei Behördenbeschäftigte bei einer Waffenkontrolle in der Oberpfalz hat die Polizei den mutmaßlichen Täter festgenommen. Der 60-Jährige wurde dabei durch Schüsse leicht verletzt.

0: etwa bereits zur Routine wird. Die Sorge ist, dass sich Schwangere möglicherweise zu der Untersuchung gedrängt fühlen könnten und Schwangerschaftsabbrüche zunehmen. Ursula Winkler, Nachrichtenredaktion.
1: Nach der Abgeordnetenhauswahl in Berlin haben Linke, Grüne und SPD bekannt gegeben, Sondierungsgespräche über eine mögliche Regierung aufzunehmen. Als Grundlage haben die drei Parteien eine Vereinbarung zu den Themen Antisemitismus und organisierter Kriminalität getroffen.
2: Wir stärken jüdisches Leben und wir nehmen keinen Kontakt zu Personen aus der organisierten Kriminalität auf. Wer sich nicht dran hält, fliegt aus der Regierung oder gleich ganz aus der Partei. Dass so eine Vereinbarung nötig ist, liegt an der Berliner Linkspartei, deren Wahlsieg unter anderem ein Clan-Chef mitgefeiert hatte. Innerhalb von Grünen und SPD gibt es Warnungen vor einer Zusammenarbeit. Jan-Henner Reitze, Nachrichtenredaktion.
1: Die Anfang Dezember geplante Erschießung eines zum Tode verurteilten Attentäters auf einem Militärstützpunkt im US-Bundesstaat Texas soll per Livestream übertragen werden. Das bestätigte ein Beamter aus dem Pentagon. Der frühere Psychiater des US-Heeres hat 2009 bei einem Massaker auf dem Militärstützpunkt 13 Menschen getötet. Es wäre die erste US-Militärhinrichtung seit über 60 Jahren.
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1: Ich bin Dirk Zeitler. Nach den tödlichen Schüssen auf zwei Behördenbeschäftigte bei einer Waffenkontrolle in der Oberpfalz hat die Polizei den mutmaßlichen Täter festgenommen. Der 60-Jährige wurde dabei durch Schüsse leicht verletzt, wie eine Polizeisprecherin sagte. Ersten Erkenntnissen zufolge hatte der Tatverdächtige im Berngau bei einer routinemäßigen Überprüfung die beiden Mitarbeiter des Landratsamts Neumarkt erschossen. Wegen hoher Lebenshaltungskosten und der Konjunkturschwäche kämpfen immer mehr Menschen mit unbezahlten Rechnungen. Im vergangenen Jahr sei der Anteil der Verbraucher mit Zahlungsstörungen auf 8,1% gestiegen. Das zeigt eine Schufa-Auswertung.
2: Die Experten sehen noch keine richtige Verschuldungskrise, aber der Schufa werden von Unternehmen oder Banken deutlich mehr Fälle gemeldet. Viele Menschen tauchen zum allerersten Mal mit Zahlungsproblemen auf. Ihr Anteil wuchs um 12%. Es wurden auch mehr Privatinsolvenzen beantragt, mehr als die Hälfte davon von 30- bis 49-Jährigen und weitere 13% von 20- bis 29-Jährigen. Ursula Winkler, Nachrichtenredaktion.
1: Die bevorstehende Grippewelle wird traditionell für steigende Krankentage unter Beschäftigten sorgen.

0: Nachrichtenredaktion.
1: Linke, Grüne und SPD in Berlin setzen ihre Sondierungsgespräche fort. Heute geht es ums Geld, konkret um den Landeshaushalt. Die Haushaltslage des Landes gilt als sehr angespannt. In den kommenden Jahren drohen Milliardenlöcher im Etat. Fraglich ist, wie dann die Wahlversprechen der Linken finanziert werden sollen.
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1: Ich bin Katrin Müller. Patientinnen und Patienten sollen künftig schneller einen Facharzttermin bekommen. Das planen Union und SPD im Zuge der Gesundheitsreform. Kassenärztechef Andreas Gassen warnt allerdings vor zu hohen Erwartungen. Eine Termingarantie sei eine Nebelkerze, sagte er dem Podcast Lebensretter der Björn-Steiger-Stiftung. Gassen glaubt, dass es nicht funktioniert, dass jeder zu jeder Zeit bei jedem Facharzt, wo er hin möchte, einen Termin garantiert bekommt. Union und SPD wollen ein verbindliches Steuerungssystem über die Hausarztpraxen einführen. Das soll eine Termingarantie darstellen, wie es im Koalitionsvertrag heißt. Nach tödlichen Schüssen auf Behördenmitarbeiter in Berngau in der Oberpfalz hat die Polizei in der Nacht den mutmaßlichen Täter festgenommen. Er hatte zwei Mitarbeitende des Landratsamts Neumarkt erschossen.
2: Der Mann und die Frau wollten am Nachmittag eine routinemäßige Waffenkontrolle durchführen. Da eröffnete der 60-Jährige das Feuer. Anschließend verschanzte er sich in seinem Wohnhaus. Gegen 2.20 Uhr in der Nacht dann der Zugriff. Polizeisprecherin Corinna Witt.
3: Das ist durch ein schlagartiges Eindringen von unseren Spezialkräften der Fall gewesen. Und so konnte man dann den mutmaßlichen Schützen überwältigen und letztendlich dann auch festnehmen.
2: Motiv und weitere Hintergründe sind noch unklar. Moritz Einzel, Nachrichtenredaktion.
1: Wer bekommt in diesem Jahr den Friedensnobelpreis? Das wird am Vormittag in der norwegischen Hauptstadt Oslo verkündet. Die Jury hatte diesmal die Wahl aus 287 Kandidatinnen und Kandidaten. Deutlich weniger als im vergangenen Jahr.
4: Einen klaren Favoriten gibt es in diesem Jahr nicht, auch wenn mit Donald Trump, Papst Leo und der Witwe des russischen Oppositionspolitikers Alexei Nawalny wieder prominente Namen gehandelt werden. Das Friedensforschungsinstitut PRIO in Oslo tippt, dass der Preisträger in diesem Jahr weniger kontrovers sein wird. Was die Welt nun brauche, sei ein Preis, der die Bedeutung der internationalen Zusammenarbeit betone. Eine Organisation, die mit humanitärer Hilfe arbeitet, könnte so ein Kandidat sein. Aus Oslo, Sigrid Harms.
1: In Berlin setzen Linke, Grüne und SPD heute ihre Sondierungsgespräche fort. Dabei soll es um den Landeshaushalt gehen. Die finanzielle Lage Berlins ist sehr angespannt, im Haushalt fehlen Milliarden. Da ist es fraglich, wie Wahlversprechen vor allem von Seiten der Linken bezahlt werden sollen.
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1: Ich bin Katrin Müller. Patientinnen und Patienten sollen künftig schneller einen Facharzttermin bekommen. Das planen Union und SPD im Zuge der Gesundheitsreform. Kassenärztechef Andreas Gassen warnt allerdings vor zu hohen Erwartungen. Eine Termingarantie sei eine Nebelkerze, sagte er dem Podcast Lebensretter der Björn Steiger Stiftung.
2: Arzttermine zum Wunschtermin jederzeit, das kann nicht funktionieren, sagt Gassen. Er schlägt stattdessen vor, dass vor allem medizinisch dringende Fälle schneller versorgt werden, unabhängig davon, ob jemand gesetzlich oder privat versichert ist. Union und SPD planen ein neues System, um das Warteproblem zu lösen. Danach sollen Patienten erstmal zum Hausarzt gehen und der überweist sie dann, wenn nötig, zum Facharzt. Claudia Wächter, Nachrichtenredaktion.
1: Die geplante Erschießung eines zum Tode verurteilten Attentäters auf einem Militärstützpunkt im US-Bundesstaat Texas soll per Livestream übertragen werden. Das bestätigte US-Verteidigungsminister Pete Hegseth auf der Plattform X.
3: Die letzte öffentliche Hinrichtung in den USA liegt fast ein Jahrhundert zurück. 1936 war das, noch vor dem Zweiten Weltkrieg.

0: Minister Steffen Bilger hat erstmals konkrete Zahlen genannt. Fahrschüler könnten mehrere hundert Euro sparen, im besten Fall sogar bis zu 1.000 Euro. Das sagte Bilger der Welt. Aktuell kostet der Führerschein der Klasse B im Schnitt rund 3.400 Euro. Mehr digitaler Unterricht und weniger Bürokratie sollen die Kosten senken. Die neuen Regeln sollen möglichst Anfang 2027 greifen.
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2: Heute startet der Tag zunächst überwiegend trocken. Örtlich sind einzelne Schauer möglich. Ab dem Nachmittag nimmt die Bewölkung dann zu und später breitet sich Regen aus. Die Höchstwerte liegen zwischen 12 und 15 Grad. In der Nacht bleibt es meist stark bewölkt. Zeitweise fällt Regen, der später in einzelne Schauer übergehen kann. In den frühen Morgenstunden lässt der Niederschlag dann allmählich nach. Die Wolken lockern stellenweise auf. Die Tiefstwerte liegen dann zwischen 9 und 11. Schau auf den Paradi-Wettertrend. Morgen zum Samstag wechseln sich Sonne und Wolken ab. Im Tagesverlauf sind örtliche Schauer möglich. Die Temperaturen erreichen gerade mal milde 15 bis 18 Grad.
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2: Bitte Vorsicht auf den Straßen Berlin und Brandenburgs. Auf der A10 in nördlicher Berliner Ring in Richtung Dreieck Barnim. Zwischen Mühlenbeck und Dreieck Pankow steht ein defektes Fahrzeug. Ebenfalls auf der A10 südlicher Berliner Ring in Richtung Dreieck Spreeau. Zwischen Dreieck Nutetal und Ludwigsfelde West steht ein defektes Fahrzeug auf der mittleren Spur. Auf der B102 zwischen Brandenburg an der Havel und Neuschmerzke ist ebenfalls ein Fahrzeug liegen geblieben. Und in Spandau, Neuendorfer Straße in Höhe Schönwalder Straße sind die Ampeln aus. Fahren Sie bitte vorsichtig und kommen Sie gut und sicher durch den Freitagmorgen.
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2: Einen wunderschönen guten Morgen, 7.05 Uhr haben wir's. Mein Name ist Sally, Sie hören Power Radio an diesem Freitagmorgen. Auch heute Nachmittag findet wieder Wünsch dir was statt mit meiner Kollegin Manisha. Und da wünscht dir was at power-radio.de oder 030 120 83 43 8 für den Wünsche AB. Gestern war Welttag des Sehens. Mein Kollege Finn Wiens hat sich mal ein bisschen schlau gemacht, wie wir uns im Alltag unsere Augengesundheit schützen können und was wir für unsere Augengesundheit tun können. Dies alles hören Sie gleich nach dem Regionalreport. Aber erstmal I'm Good von David Guetta nach Alice in Chains mit Wood.

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0: Gestern war Welttag des Sehens. Als Teil der Woche des Sehens geht es darum, Sehbehinderungen zu verstehen und zu verhüten. Viele Augenkrankheiten kann man nämlich vorbeugen. Was können wir im Alltag gezielt für unsere Augengesundheit tun? Das weiß mein Kollege Finn Wiens. Hallo Finn.
1: Hallo.
0: Finn, als Kind haben viele immer wieder gehört, man müsse viele Karotten essen, weil das gut für die Augen sei. Was können wir denn tatsächlich eigentlich tun, um unsere Augen gesund zu halten?
1: Ja, also Ernährung ist kein schlechter Ansatz. Gesundes Essen mit vielen Vitaminen ist natürlich auch gut für unsere Augen. Karotten müssen es jetzt dabei nicht unbedingt sein, aber zum Beispiel grünes Gemüse und auch Nüsse für die Omega-3-Fettsäuren, die sind super. Dann der Klassiker für jede Lebenslage, das ist genug Schlafen, denn unsere Augen, die brauchen die Auszeit, um sich zu regenerieren. Auch noch ganz wichtig, den Sonnenschutz. Eine Sonnenbrille, die tragen wir eigentlich nicht, um cool auszusehen, sondern damit unsere Augen und die Netzhaut vor UV-Strahlen geschützt wird. Und das zu jeder Jahreszeit.
0: Damit die Augen fit bleiben, gibt es ja so kleine Übungen wie die 20-20-20-Regel. Was macht da Sinn?
1: Also die Regel ist tatsächlich sinnvoll, vor allem wenn man viel am Bildschirm arbeitet. Alle 20 Minuten für 20 Sekunden 20 Fuß, also ungefähr 6 Meter weit, wegschauen. Das entspannt die Muskulatur im Auge und ist im Alltag super leicht umzusetzen. Bewusstes Blinzeln, das ist auch gut, um die Augen zu befeuchten. Oder eine ganz sanfte Massage der Augenränder, das kann entspannen. Ganz wichtig ist hier aber, man kann keine Sehschwächen und auch keine Erkrankungen damit heilen. Solche Übungen, die sind nur für die Entspannung vom Auge gut und helfen eben, dass die nicht so schnell müde werden.
0: Aber Finn, was sind denn so Anzeichen, bei denen ich definitiv mal einen Termin bei der Augenärztin oder beim Augenarzt machen sollte?
1: Ja, also einerseits, wenn einem auffällt, dass man schlechter sieht. Vielleicht kann man die Anzeigen an der Bahn nicht mehr so gut lesen oder Autokennzeichen nicht ganz entziffern. Auch ein Warnsignal kann verschwommenes Sehen sein oder wenn man Lichtblitze und schwarze Punkte im Sichtfeld wahrnimmt. Mit zunehmendem Alter, da steigt das Risiko für Sehprobleme sowieso, also lohnt sich hier ein Vorsorgetermin. Und Risikofaktoren neben dem Alter, das sind Rauchen, ein erhöhter Blutdruck und auch ein hoher Blutzuckerspiegel, also auch hier die Augen regelmäßig checken lassen.
0: Wir hatten es ja schon mit den müden Augen durch viel Bildschirmzeit. Bei Kindern soll das aber eine viel schlimmere Auswirkung haben, nämlich die Kurzsichtigkeit. Ist da was dran?
1: Möglicherweise schon, da wird aber gerade noch viel dran geforscht. Hinweise gibt's aber, dass längeres Fokussieren auf Smartphone oder Tablet dazu führen könnte, dass die Entwicklung des Augapfels bei Kindern gestört wird und so dann eben Kurzsichtigkeit entsteht. Viele Studien, die zeigen allerdings auch einen Zusammenhang zwischen fehlendem Tageslicht und Kurzsichtigkeit. Wichtig wäre wohl also, dass die Kinder viel draußen spielen und nicht zu lang am Stück auf ganz nahe Dinge schauen. Wenig Bildschirmzeit, das ist ja eh nicht nur für die Augen, sondern auch für die allgemeine Entwicklung von Kindern gut.
0: Also hatten unsere älteren Generationen schon irgendwie recht, mit zu nah am Bildschirm ist schlecht für die Augen. Dankeschön, Finn Wiens.
1: Ciao.
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1: Heute startet der Tag zunächst überwiegend trocken. Örtlich sind einzelne Schauer möglich. Ab dem Nachmittag nimmt die Bewölkung dann zu und später breitet sich Regen aus. Die Höchstwerte liegen zwischen 12 und 15 Grad. In der Nacht bleibt es meist stark bewölkt. Zeitweise fällt Regen, der später in einzelne Schauer übergehen kann. In den frühen Morgenstunden lässt der Niederschlag dann allmählich nach. Die Wolken lockern stellenweise auf. Die Tiefstwerte liegen dann zwischen 9 und 11. Schauen auf den Pararadio-Wettertrend. Morgens um Samstag wechseln sich Sonne und Wolken ab. Im Tagesverlauf sind örtliche Schauer möglich. Die Temperaturen erreichen gerade mal milde 15 bis 18 Grad.
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1: Bitte vorsichtig auf den Straßen Berlin und Brandenburgs A10, nördlicher Berliner Ring in Richtung Dreieck-Barnim. Zwischen Mühlenbeck und Dreieck-Pankow steht ein defektes Fahrzeug. Auf der A12 Frankfurt-Oder in Richtung Berlin zwischen Storkow und Friedersdorf steht ebenfalls ein defektes Fahrzeug auf der Standspur. Auf der A111 in Richtung Dreieck-Charlottenburg zwischen Amfestplatz und Dreieck-Charlottenburg staut es sich aktuell auf 10 bis 15 Minuten mehr. Und in Marzahn auf der Märkischen Allee in Höhe Raoul-Wallenberg-Straße sind die Ampeln aus. Fahren Sie bitte vorsichtig und kommen Sie gut und sicher durch den Freitagmorgen.
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1: Bei einem Feuer in einem mehrstöckigen Wohnhaus in Berlin-Mitte ist ein Mensch lebensbedrohlich verletzt worden. Einsatzkräfte fanden den Verletzten am Donnerstagabend auf dem Dach eines angrenzenden Gebäudes, wie die Feuerwehr mitteilte. Er sei aus der Brandwohnung im ersten Obergeschoss auf das einstöckige Gebäude gesprungen. Ein weiterer Mensch konnte sich den Angaben zufolge mit leichten Verletzungen in Sicherheit bringen. Beide wurden vom Einsatzort in der Lütticher Straße ins Krankenhaus gebracht. Die Polizei ermittelt nun, wie es zu dem Feuer kam.
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1: Ich bin Katrin Müller. Mit einer Reform will die Bundesregierung den Führerschein günstiger machen. Doch wie viel können Fahrschüler künftig tatsächlich sparen? Bundesverkehrsminister Steffen Bilger hat jetzt konkrete Zahlen genannt. Es sollen mehrere hundert Euro, im besten Fall sogar bis zu 1.000 Euro sein, sagte Bilger der Welt.
2: Im bundesweiten Schnitt kostet der Führerschein aktuell rund 3.400 Euro, teilweise aber auch deutlich mehr. Hier soll die Reform gegensteuern. Mit mehr digitalem Unterricht und weniger Sonderfahrten über Land und nachts zum Beispiel und weniger Papierkram. Regional wird es bei den Kosten aber weiter Unterschiede geben, sagt Verkehrsminister Bilger. Und es wird auch immer Fahrschüler geben, die mehr Fahrstunden brauchen als andere. Stand jetzt sollen die neuen Regeln im neuen Jahr in Kraft treten. Bundestag und Bundesrat müssen noch zustimmen. Diana Kramer, Nachrichtenredaktion.
1: Heute wird bekannt gegeben, wer den Friedensnobelpreis bekommt. Die Jury wählt aus 287 Kandidatinnen und Kandidaten aus. Auch US-Präsident Donald Trump soll wieder unter den Nominierten sein. Dass er den Preis bekommt, der als wichtigste Auszeichnung der Welt gilt, dürfte jedoch in diesem Jahr genauso unwahrscheinlich sein wie im letzten. Nach tödlichen Schüssen auf Behördenmitarbeiter in Berngau in der Oberpfalz hat die Polizei in der Nacht den mutmaßlichen Täter festgenommen. Er hatte zwei Mitarbeitende des Landratsamts Neumarkt erschossen.
3: Der Mann und die Frau wollten am Nachmittag eine routinemäßige Waffenkontrolle durchführen. Da eröffnete der 60-Jährige das Feuer. Anschließend verschanzte er sich in seinem Wohnhaus. Gegen 2.20 Uhr in der Nacht dann der Zugriff. Polizeisprecherin Corinna Wild.
4: Das ist durch ein schlagartiges Eindringen von unseren Spezialkräften der Fall gewesen. Und so konnte man dann den mutmaßlichen Schützen überwältigen und letztendlich dann auch festnehmen.
3: Motiv und weitere Hintergründe sind noch unklar. Moritz Einzel, Nachrichtenredaktion.
1: Wer zum Facharzt muss, soll möglichst schnell einen Termin bekommen, egal wie er versichert ist. So die Pläne der Bundesregierung. Der Chef der Kassenärztlichen Bundesvereinigung, Andreas Gassen, warnt allerdings vor zu hohen Erwartungen an die geplante Termingarantie für Facharztbesuche. Dies sei eine Nebelkerze, sagte er dem Podcast Lebensretter der Björn-Stelger-Stiftung. Gassen ist dafür, erstmal nur Notfälle schnell an die jeweiligen Fachärzte weiterzuüberweisen.
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5: Heute startet der Tag zunächst überwiegend trocken. Örtlich sind einzelne Schauer möglich. Ab dem Nachmittag nimmt die Bewölkung dann zu und später breitet sich Regen aus. Die Höchstwerte liegen zwischen 12 und 15 Grad. In der Nacht bleibt es meist stark bewölkt. Zeitweise

0: Moment komplett gesperrt. Auf der A111 in Richtung Dreieck-Charlottenburg zwischen Amfestplatz und Dreieck-Charlottenburg staut sich aktuell auf 10 bis 15 Minuten mehr. Ebenso auf der A100 Stadtring in Richtung Wedding zwischen Britzertunnel und Innsbrucker Platz ebenfalls 10 bis 15 Minuten Stau. Fahren Sie bitte vorsichtig und kommen Sie gut und sicher durch den Freitagmorgen.
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0: Einen wunderschönen guten Morgen, kurz nach 8 haben wir es. Mein Name ist Sally, sehr im Power Radio an diesem Freitagmorgen. So langsam geht's in Richtung Wochenende und vielleicht gehen Sie ja im Restaurant essen mit Freunden und Familie. Aber was ist eigentlich, wenn ich als Letzter da bin und noch Getränke offen sind, die ich gar nicht bestellt habe? Muss ich die dann bezahlen? Das klärt mein Kollege Thomas Bremser für Sie auf nach dem Regionalreport. In dem geht es um Moabits Kriminalgericht. Was es damit auf sich hat, hören Sie gleich nach All We Got von Way Delta. Erstmal gehe ich mit Ihnen nicht zum Beten, aber in die Kirche. Mein Hosier, take me to church. Einen wunderschönen guten Morgen.

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9: Es geht um Diebstahl, Sachbeschädigung oder gar Mord und Totschlag. Bis zu 300 Strafprozesse gibt es täglich im Kriminalgericht Moabit. Über spektakuläre Fälle berichteten die Medien. Doch wie so ein Verfahren genau abläuft, wissen die wenigsten. Das lässt sich ändern beim Tag der offenen Tür am Samstag, den 10. Oktober, im Kriminalgericht. Etwa 225 Beschäftigte, also Richter und Richterinnen, sowie Staatsanwälte, Beschäftigte der Wachmeisterei und von den Geschäftsstellen präsentieren in dem prächtigen historischen Gerichtsgebäude ihre Arbeit. Vereine und Verbände geben auf den Gängen des Gerichts ebenfalls zudem Einblick in ihre Arbeit. In 5 Verhandlungssälen gibt es nachgestellte Hauptverhandlungen, bei denen Justizbeschäftigte klassische Fallkonstellationen nachstellen, die wenig mit den Klischees aus Fernsehsendungen zu tun haben. Zwar kann jeder jederzeit öffentliche Prozesse verfolgen, bei vielen Menschen ist die Hürde jedoch erfahrungsgemäß groß, einfach mal ins Gericht zu gehen, erklärt Gerichtssprecherin Lisa Jani. Da Urteile im Namen des Volkes gesprochen wurden, soll ein Eindruck vom Geschehen vermittelt werden. Wachmeisterinnen und Wachmeister demonstrieren aber etwa auch, was geschieht, wenn ein Angeklagter während der Verhandlungen aufspringt und mit Stühlen um sich wirft. Für Kinder ab 6 Jahren gibt es besondere Führungen durch das Gebäude. Vorführzellen und Knastblick inklusive, wie es vom Gericht heißt. Auch Prozesse werden extra für Kinder im Grundschulalter in einem Saal nachgestellt. Der Einlass beginnt am Samstag nach Gerichtsangaben um 9.30 Uhr. Letzter Einlass ist 15 Uhr. Tag der offenen Tür selbst ist in der Zeit von 10 bis 16 Uhr. Wer an Führungen durch das Gebäude oder an den nachgestellten Verhandlungen teilnehmen möchte, braucht eine Karte. Die Karte werden vorab in der Haupthalle vergeben. Das Gericht wurde 1906 als königliches Kriminalgericht eröffnet. Die Bodenfliesen der Eingangshalle enthalten noch heute die Initialen KCG. Das Gebäude war zu der Zeit ein technisches Meisterwerk mit eigenem Kraftwerk, Lasten- und Personenaufzüge sowie Zentralheizung. Durch ein ausgeklügeltes System von Gängen können Angeklagte aus den Untersuchungsgefängnissen nebenan direkt zu den Gerichtssälen gebracht werden.
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0: Diese Situation kennen wir doch alle. Wir sind mit Freunden im Restaurant, essen, trinken, haben einen schönen Abend. Irgendwann löst sich die Gruppe nach und nach auf. Jeder bezahlt seine Rechnung. Doch am Ende bleiben noch Getränke übrig, die niemand bezahlt hat. Muss der oder die Letzte am Tisch dann dafür eigentlich bezahlen? Das weiß mein Kollege Thomas Bremser. Er klärt uns da auf. Hallo Thomas.
1: Grüß dich.
0: Thomas, ja, ich bin die Letzte am Tisch und es sind noch 3 Aperol Spritz offen, die ich nicht getrunken habe. Muss ich die dann eigentlich bezahlen?
2: Nein, sagen Fachanwälte, nimmt der Kellner von jedem Gast einzeln die Bestellung auf, dann hat jeder Gast quasi einen eigenen Vertrag mit dem Wirt und schuldet nur das, was er bestellt hat. Anders sieht's aus, wenn zu Beginn eine gemeinsame Rechnung vereinbart wurde. Wenn ich also zum Beispiel sage, heute geht alles auf mich, dann muss ich nachher natürlich auch alles zahlen.
0: Also verstehe ich das jetzt richtig? Der Kellner kann mich nicht einfach festhalten und zwingen zu bezahlen, wenn ich die Getränke gar nicht bestellt habe?
2: Genau, das darf er nicht. Ich darf einfach gehen. In der Realität zahlt der letzte Gast natürlich oft, was noch auf der Rechnung offen ist und holt sich das Geld im Zweifel von den anderen zurück. Der andere muss dann auch zahlen. Es besteht nämlich rein rechtlich gesehen ein Regressanspruch. Allerdings braucht es dafür Beweise oder Zeugen, dass der andere wirklich die 3 Aperol getrunken hat. Übrigens, einfach aufzustehen und seinen Teil nicht zu zahlen, ist mehr als nur unhöflich. Macht man das vorsätzlich, ist das Betrug.
0: Also beim nächsten gemeinsamen Essen am besten darauf achten und sich notieren, was ich alles gegessen und getrunken habe. Dann gibt es am Ende auch keinen Ärger über irgendeine Rechnung. Dankeschön an meinen Kollegen Thomas Bremser.
2: Ja, bitteschön. Mach's gut.
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1: Heute startet der Tag zunächst überwiegend trocken. Örtlich sind einzelne Schauer möglich. Ab dem Nachmittag nimmt die Bewölkung dann zu und später breitet sich Regen aus. Die Höchstwerte liegen zwischen 12 und 15 Grad. In der Nacht bleibt es meist stark bewölkt. Zeitweise fällt Regen, der später in einzelne Schauer übergehen kann. In den frühen Morgenstunden lässt der Niederschlag dann allmählich nach. Die Wolken lockern stellenweise auf. Die Tiefstwerte liegen dann zwischen 9 und 11. Schauen wir auf den Pararadio-Wettertrend. Morgens um Samstag wechseln sich Sonne und Wolken ab. Im Tagesverlauf sind örtliche Schauer möglich. Die Temperaturen erreichen gerade mal milde 15 bis 18 Grad.
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1: Bitte Vorsicht auf den Straßen Berlin und Brandenburgs. Im Landkreis Potsdam-Mittelmark zwischen Benken und Lübnitz gibt es Behinderungen nach einem Unfall. In Perleberg auf der Gralstraße aufgrund eines Polizeieinsatzes ist der Abschnitt zwischen Feldstraße und Gralplatz im Moment komplett gesperrt. Auf der 111 in Richtung Dreieck-Charlottenburg zwischen Amfestplatz und Dreieck-Charlottenburg staut sich aktuell auf 10 bis 15 Minuten mehr. Ebenso auf der 100 Stadtring in Richtung Wedding zwischen Britzertunnel und Innsbrucker Platz ebenfalls 10 bis 15 Minuten Stau. Fahren Sie bitte vorsichtig und kommen Sie gut und sicher durch den Freitagmorgen.
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6: Fußball-Zweitligist Hertha BSC untersagt Stadionvlogs bei Heimspielen. Die Hertha werde den Umgang mit kommerziell produzierten und monetarisierten Stadionvlogs nicht mehr gestatten, teilte der Club mit. Stadionbesuche bei Hertha BSC sollen vor allem eines sein, ein gemeinsames Fußballerlebnis. Fans sollen die Spiele, die Atmosphäre und die Unterstützung der Mannschaft erleben können, ohne dass das Stadiongeschehen von Kameras für kommerzielle Contentproduktionen begleitet wird. Private Foto- und Videoaufnahmen für persönliche Zwecke bleiben laut dem Verein aus der Hauptstadt weiter möglich. Schon im August hatte Liga-Kontrahent Dynamo Dresden kommerzielle Stadionvlogs untersagt. Nun zieht Hertha nach. Grundlage dafür sind nach Angaben des Clubs die geltenden Ticket- und Stadionbestimmungen sowie die bestehenden Medien- und Verwertungsrechte. Für die Spiele der Bundesliga und der zweiten Bundesliga gelten die Vorgaben der Bundesliga-Gruppe zur individuellen Nutzung und Verwertung medialer Vermarktungsrechte. Als Verein unterliegt Hertha BSC bei der Produktion und Veröffentlichung eigener Spieltagsinhalte selbst diesen Vorgaben. Eine eigenständige kommerzielle Verwertung des Spieltags- und Stadioninhalten durch Dritte kann daher nicht ohne entsprechende Zustimmung des Vereins erfolgen, wie es hieß. Der Hauptstadtclub werde künftig von seinem Hausrecht Gebrauch machen und die bestehenden Bestimmungen entsprechend umsetzen. Viele Internetstars verdienen mit ihren persönlichen Videotagebüchern aus dem Stadion Geld. Sie arbeiten dabei auch mit Werbepartnern und Agenturen zusammen. Die Vlogger würden ihre Fußballbegeisterung zeigen, die Fans zu Hause verschiedener Städte und Kulturen näher bringen und versuchen, die Stadionatmosphäre möglichst authentisch einzufangen, argumentieren sie. Ihre Clips bekommen viele Likes und werden im Internet fleißig kommentiert. Die Beschwerden häufen sich aber. Viele Stadionbesucher fühlen sich dadurch gestört.
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1: Ich bin Katrin Müller. Wer zum Facharzt muss, soll möglichst schnell einen Termin bekommen, egal wie er versichert ist. So die Pläne der Bundesregierung. Der Chef der Kassenärztlichen Bundesvereinigung, Andreas Gassen, warnt allerdings vor zu hohen Erwartungen an die geplante Termingarantie für Facharztbesuche. Dies sei eine Nebelkerze, sagte er dem Podcast Lebensretter der Björn-Stelger-Stiftung. Gassen ist dafür, erstmal nur Notfälle schnell an die jeweiligen Fachärzte weiterzuüberweisen. Die geplante Erschießung eines zum Tode verurteilten Attentäters auf einem Militärstützpunkt im US-Bundesstaat Texas soll per Livestream übertragen werden. Das bestätigte US-Verteidigungsminister Pete Hegseth auf der Plattform X.
2: Die letzte öffentliche Hinrichtung in den USA liegt fast ein Jahrhundert zurück. 1936 war das, noch vor dem Zweiten Weltkrieg. Deshalb ist die Aufruhr nun groß. 2009 hat ein damaliger Psychiater des US-Heeres auf einem Militärstützpunkt 13 Menschen getötet. Anfang Dezember soll er nun hingerichtet werden und das soll über einen Livestream gezeigt werden. Den demokratischen Senator Chris Murphy erinnert das an die Terrormiliz Islamischer Staat. Öffentliche Hinrichtung bezeichnet er als mittelalterlich. Franziska Spieker, Washington.
1: In Oslo wird heute der diesjährige Friedensnobelpreis verliehen. Die Jury hatte diesmal die Wahl aus 287 Kandidatinnen und Kandidaten. Deutlich weniger als im vergangenen Jahr.
3: Einen klaren Favoriten gibt es in diesem Jahr nicht. Auch wenn mit Donald Trump, Papst Leo und der Witwe des russischen Oppositionspolitikers Alexei Nawalny wieder prominente Namen gehandelt werden. Das Friedensforschungsinstitut PRIO in Oslo tippt, dass der Preisträger in diesem Jahr weniger kontrovers sein wird. Was die Welt nun brauche, sei ein Preis, der die Bedeutung der internationalen Zusammenarbeit betone. Eine Organisation, die mit humanitärer Hilfe arbeitet, könnte so ein Kandidat sein. Sigrid Hams, Oslo.
1: Den Führerschein machen könnte bald günstiger werden. Verkehrsminister Steffen Bilger hat erstmals konkrete Zahlen genannt. Fahrschüler könnten mehrere hundert Euro sparen, im besten Fall sogar bis zu 1.000 Euro. Das sagte Bilger der Welt. Aktuell kostet der Führerschein der Klasse B im Schnitt rund 3.400 Euro. Mehr digitaler Unterricht und weniger Bürokratie sollen die Kosten senken. Die neuen Regeln sollen möglichst Anfang 2027 greifen.
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4: Heute startet der Tag zunächst überwiegend trocken. Örtlich sind einzelne Schauer möglich. Ab dem Nachmittag nimmt die Bewölkung dann zu und später breitet sich Regen aus. Die Höchstwerte liegen zwischen 12 und 15 Grad. In der Nacht bleibt es meist stark bewölkt. Zeitweise fällt Regen, der später in einzelne Schauer übergehen kann. In den frühen Morgenstunden lässt der Niederschlag dann allmählich nach. Die Wolken lockern stellenweise auf. Die Tiefstwerte liegen dann zwischen 9 und 11. Schauen wir auf den Paradi-Wettertrend. Morgen zum Samstag wechseln sich Sonne und Wolken ab. Im Tagesverlauf sind örtliche Schauer möglich. Die Temperaturen erreichen gerade mal milde 15 bis 18 Grad.
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4: Bitte Vorsicht auf den Straßen Berlin und Brandenburgs A10, nördlicher Berliner Ring in Richtung 3 Kaufland. Zwischen Kreuz Oranienburg und Oberkrämer sind die linke und die mittlere Spur gesperrt. Auf der A20 Rostock in Richtung Kreuz Uckermark zwischen Pasewalk Nord und Pasewalk Süd ist die Autobahn komplett gesperrt, noch bis ca. 12 Uhr. Auf dem Tempelhofer Damm ist zwischen der A100 Auffahrt Tempelhofer Damm und Manfred von Richthofen Straße nach einem Unfall die Straße gesperrt. Ebenfalls auf dem Berliner Stadtring 100 in Richtung Treptow zwischen Innsbrucker Platz und Kreuz Schöneberg ist ein defekter PKW liegen geblieben. Und in Gegenrichtung in Richtung Wedding zwischen Britzer Tunnel und Innsbrucker Platz staut es sich aktuell auf 30 Minuten mehr. Fahren Sie bitte vorsichtig und kommen Sie gut und sicher durch den Morgen.
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1: Die Eltern der getöteten Jugendlichen, zahlreiche Schülerinnen und Schüler, Lehrkräfte und viele weitere Menschen kamen am Abend zu einer Gedenkveranstaltung in die Marienkirche im benachbarten Bernau. Die Kirche war bis auf den letzten Platz gefüllt. Viele standen vor dem Eingang. Drei Pfarrer leiteten die Andacht. Alle sind total geschockt. Das ist eine ganz schlimme Tragödie, hatte Biesenthals Bürgermeister Carsten Bruch zuvor gesagt. Viele Blumen und Kerzen liegen am Tag nach dem Unfall an der freigeräumten Unfallstelle. Trauernde halten dort inne. Schwarz verkohltes Gras ist noch im Straßengraben zu sehen. Gelbe Markierungen auf dem Asphalt sollen das Unfallgeschehen festhalten. Auf der Plattform Instagram äußerte sich am Nachmittag auch Brandenburgs Ministerpräsident Dietmar Woidke. Heute fehlen vier junge Menschen in ihren Familien, in ihren Freundeskreisen, in ihrer Nachbarschaft, schrieb er über das Profil der Staatskanzlei. Für ihre Familien und Freunde ist von einem Moment auf den anderen nichts mehr wie zuvor. Dafür gibt es keine passenden Worte. Ich möchte allen, die trauern, mein tief empfundenes Mitgefühl aussprechen. Vier junge Menschen sind tot. Nach Angaben der Polizei ein 14-jähriges Mädchen, die auf einem Moped mitfuhr, und drei Jungs im Alter von 15, 16 und 19 Jahren. Der 61 Jahre alte Autofahrer kommt schwer verletzt mit einem Rettungshubschrauber in ein Berliner Krankenhaus. Gegen ihn ermittelt die Polizei wegen fahrlässiger Tötung. Der Unfallhergang soll von Gutachtern rekonstruiert werden. Die Polizei teilte nach bisherigen Erkenntnissen mit, dass der Autofahrer mehrere vorausfahrende Fahrzeuge überholen wollte. Wie schnell er dabei war, sagten sie zunächst nicht. Der Wagen kracht auf drei entgegenkommende Mopeds, überschlägt sich und brennt aus. Der Fahrer eines vierten Mopeds kann noch ausweichen und bleibt nach Angaben der Polizei unverletzt. Er wird ein wichtiger Zeuge sein, sagt ein Sprecher. Ihm soll angesichts der Tragik aber auch Zeit gegeben werden, bevor er ausführlich befragt werde. Die beteiligten Fahrzeuge, Auto und Mopeds sind für die Ermittlungen der Kriminalpolizei beschlagnahmt. Gerade im ländlichen Raum hätten viele junge Menschen die Mopeds der Marke Simson wiederentdeckt, erzählte Bürgermeister Bruch. Die zu DDR-Zeiten in Suhl produzierten Mopeds der Marke Simson, wie die Schwalbe oder die S51, sind für viele Liebhaber Kult. Er habe selbst einen 15 Jahre alten Sohn, der mit einer sogenannten Schwalbe unterwegs sei, sagte Bruch. Das geht einem sehr nah.
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0: Gestern war Welttag des Sehens. Als Teil der Woche des Sehens geht es darum, Sehbehinderungen zu verstehen und zu verhüten. Viele Augenkrankheiten kann man nämlich vorbeugen. Was können wir im Alltag gezielt für unsere Augengesundheit tun? Das weiß mein Kollege Finn Wiens. Hallo Finn.
1: Hallo.
0: Finn, als Kind haben viele immer wieder gehört, man müsse viele Karotten essen, weil das gut für die Augen sei. Was können wir denn tatsächlich eigentlich tun, um unsere Augen gesund zu halten?
1: Ja, also Ernährung ist kein schlechter Ansatz. Gesundes Essen mit vielen Vitaminen ist natürlich auch gut für unsere Augen. Karotten müssen es jetzt dabei nicht unbedingt sein, aber zum Beispiel grünes Gemüse und auch Nüsse für die Omega-3-Fettsäuren, die sind super. Dann der Klassiker für jede Lebenslage, das ist genug Schlafen, denn unsere Augen, die brauchen die Auszeit, um sich zu regenerieren. Auch noch ganz wichtig, den Sonnenschutz. Eine Sonnenbrille, die tragen wir eigentlich nicht, um cool auszusehen, sondern damit unsere Augen und die Netzhaut vor UV-Strahlen geschützt wird und das zu jeder Jahreszeit.
0: Damit die Augen fit bleiben, gibt es ja so kleine Übungen wie die 20-20-20-Regel. Was macht da Sinn?
1: Also die Regel ist tatsächlich sinnvoll, vor allem wenn man viel am Bildschirm arbeitet. Alle 20 Minuten für 20 Sekunden 20 Fuß, also ungefähr 6 Meter weit wegschauen. Das entspannt die Muskulatur im Auge und ist im Alltag super leicht umzusetzen. Bewusstes Blinzeln, das ist auch gut, um die Augen zu befeuchten. Oder eine ganz sanfte Massage der Augenränder, das kann entspannen. Ganz wichtig ist hier aber, man kann keine Sehschwächen und auch keine Erkrankungen damit heilen. Solche Übungen, die sind nur für die Entspannung vom Auge gut und helfen eben, dass die nicht so schnell müde werden.
0: Aber Finn, was sind denn so Anzeichen, bei denen ich definitiv mal einen Termin bei der Augenärztin oder beim Augenarzt machen sollte?
1: Also einerseits, wenn einem auffällt, dass man schlechter sieht. Vielleicht kann man die Anzeigen an der Bahn nicht mehr so gut lesen oder Autokennzeichen nicht ganz entziffern. Auch ein Warnsignal kann verschwommenes Sehen sein oder wenn man Lichtblitze und schwarze Punkte im Sichtfeld wahrnimmt. Mit zunehmendem Alter, da steigt das Risiko für Sehprobleme sowieso, also lohnt sich hier ein Vorsorgetermin. Und Risikofaktoren neben dem Alter, das sind Rauchen, ein erhöhter Blutdruck und auch ein hoher Blutzuckerspiegel, also auch hier die Augen regelmäßig checken lassen.
0: Wir hatten es ja schon mit den müden Augen durch viel Bildschirmzeit. Bei Kindern soll das aber eine viel schlimmere Auswirkung haben, nämlich die Kurzsichtigkeit. Ist da was dran?
1: Möglicherweise schon, da wird aber gerade noch viel dran geforscht. Hinweise gibt's aber, dass längeres Fokussieren auf Smartphone oder Tablet dazu führen könnte, dass die Entwicklung des Augapfels bei Kindern gestört wird und so dann eben Kurzsichtigkeit entsteht. Viele Studien, die zeigen allerdings auch einen Zusammenhang zwischen fehlendem Tageslicht und Kurzsichtigkeit. Wichtig wäre wohl also, dass die Kinder viel draußen spielen und nicht zu lang am Stück auf ganz nahe Dinge schauen. Wenig Bildschirmzeit, das ist ja eh nicht nur für die Augen, sondern auch für die allgemeine Entwicklung von Kindern gut.
0: Also hatten unsere älteren Generationen schon irgendwie recht mit zu nah am Bildschirm ist schlecht für die Augen. Dankeschön, Finn Wiens.
1: Ciao.
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1: Heute startet der Tag zunächst überwiegend trocken. Örtlich sind einzelne Schauer möglich. Ab dem Nachmittag nimmt die Bewölkung dann zu und später breitet sich Regen aus. Die Höchstwerte liegen zwischen 12 und 15 Grad. In der Nacht bleibt es meist stark bewölkt. Zeitweise fällt Regen, der später in einzelne Schauer übergehen kann. In den frühen Morgenstunden lässt der Niederschlag dann allmählich nach. Die Wolken lockern stellenweise auf. Die Tiefstwerte liegen dann zwischen 9 und 11. Schauen wir auf den Pararadio-Wettertrend. Morgen zum Samstag wechseln sich Sonne und Wolken ab. Im Tagesverlauf sind örtliche Schauer möglich. Die Temperaturen erreichen gerade mal milde 15 bis 18 Grad.
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1: Bitte Vorsicht auf den Straßen von Berlin und Brandenburgs. In Jüterbock auf der Neuheimer Weg zwischen Fuchsberger und Bülowstraße gibt es Behinderung nach einem Unfall. Auf der A10 östlicher Berliner Ring in Richtung Dreieck-Barnim zwischen Marzahn und Hohenschönhausen liegen Reifenteile auf allen Spuren und ein defekter LKW steht auf der Standspur. Auf dem Berliner Stadtring 100 in Richtung Wedding zwischen Tunnel Rathenauplatz und Kurfürstendamm sind die rechte und die mittlere Spur nach einem Unfall komplett gesperrt. Sowie in Gegenrichtung zwischen Hohenzollerndamm und Albuinstraße in Richtung Treptow haben wir einen Stau von 30 Minuten aktuell. Zwischen Innsbrucker Platz und Kreuz Schöneberg ist ein defekter PKW liegen geblieben. Fahren Sie bitte vorsichtig und kommen Sie gut und sicher durch den Morgen.
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1: Bei einem Feuer in einem mehrstöckigen Wohnhaus in Berlin-Mitte ist ein Mensch lebensbedrohlich verletzt worden. Einsatzkräfte fanden den Verletzten am Donnerstagabend auf dem Dach eines angrenzenden Gebäudes, wie die Feuerwehr mitteilte. Er sei aus der Brandwohnung im ersten Obergeschoss auf das einstöckige Gebäude gesprungen. Ein weiterer Mensch konnte sich den Angaben zufolge mit leichten Verletzungen in Sicherheit bringen. Beide wurden vom Einsatzort in der Lütticher Straße ins Krankenhaus gebracht. Die Polizei ermittelt nun, wie es zu dem Feuer kam.
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1: Ich bin Katrin Müller. Mit einer Reform will die Bundesregierung den Führerschein günstiger machen. Doch wie viel können Fahrschüler künftig tatsächlich sparen? Bundesverkehrsminister Steffen Bilger hat jetzt konkrete Zahlen genannt. Es sollen mehrere hundert Euro, im besten Fall sogar bis zu 1.000 Euro sein, sagte Bilger der Welt.
2: Im bundesweiten Schnitt kostet der Führerschein aktuell rund 3.400 Euro, teilweise aber auch deutlich mehr. Hier soll die Reform gegensteuern. Mit mehr digitalem Unterricht und weniger Sonderfahrten über Land und nachts zum Beispiel und weniger Papierkram. Regional wird es bei den Kosten aber weiter Unterschiede geben, sagt Verkehrsminister Bilger. Und es wird auch immer Fahrschüler geben, die mehr Fahrstunden brauchen als andere. Stand jetzt sollen die neuen Regeln im neuen Jahr in Kraft treten. Bundestag und Bundesrat müssen noch zustimmen. Diana Kramer, Nachrichtenredaktion.
1: In Berngau in der Oberpfalz ist es bei einer Routinekontrolle zu einer Katastrophe gekommen. Eine Mitarbeiterin und ein Mitarbeiter des Landratsamts Neumarkt sind durch Schüsse getötet worden. Der Verdächtige wurde festgenommen. Viele Fragen sind noch offen.
3: Was war das Motiv des 60-Jährigen? Was sind die weiteren Hintergründe? All das noch unklar. Heute will die Polizei weitere Details bekannt geben. Eine Mitarbeiterin und ein Mitarbeiter des Landratsamts Neumarkt in der Oberpfalz wollten gestern eine routinemäßige Waffenkontrolle bei dem mutmaßlichen Täter durchführen. Der eröffnete plötzlich das Feuer. Der 54-jährige Mann und seine 45 Jahre alte Kollegin sterben. Über Stunden zieht sich der Einsatz der Polizei. Der Verdächtige will sich nicht ergeben. In der Nacht dann stürmen Spezialkräfte seine Wohnung. Aus München, Helen Martin.
1: Heute wird bekannt gegeben, wer den Friedensnobelpreis bekommt. Die Jury wählt aus 287 Kandidatinnen und Kandidaten aus. Auch US-Präsident Donald Trump soll wieder unter den Nominierten sein. Dass er den Preis bekommt, der als wichtigste Auszeichnung der Welt gilt, dürfte jedoch in diesem Jahr genauso unwahrscheinlich sein wie im letzten. Wer zum Facharzt muss, soll möglichst schnell einen Termin bekommen, egal wie er versichert ist. So die Pläne der Bundesregierung. Der Chef der Kassenärztlichen Bundesvereinigung, Andreas Gassen, warnt allerdings vor zu hohen Erwartungen an die geplante Termingarantie für Facharztbesuche. Dies sei eine Nebelkerze, sagte er dem Podcast Lebensretter der Björn Steiger Stiftung.
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4: Heute startet der Tag zunächst überwiegend trocken. Örtlich sind einzelne Schauer möglich. Ab dem Nachmittag nimmt die Bewölkung dann zu und später breitet sich Regen aus. Die Höchstwerte liegen zwischen 12 und 15 Grad. In der Nacht bleibt es meist stark bewölkt. Zeitweise fällt Regen, der später in einzelne Schauer übergehen kann. In den frühen Morgenstunden lässt der Niederschlag dann allmählich nach. Die Wolken lockern stellenweise auf. Die Tiefstwerte liegen dann zwischen 9 und 11. Schau auf den Paradi-Wettertrend. Morgens um Samstag wechseln sich Sonne und Wolken ab. Im Tagesverlauf sind örtliche Schauer möglich. Die Temperaturen erreichen gerade mal milde 15 bis 18 Grad.
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4: Bitte Vorsicht auf den Straßen Berlin und Brandenburgs. A10 östlicher Berliner Ring in Richtung Dreieck-Barnim. Zwischen Marzahn und Höhenschönhausen liegen Reifenteile auf allen Spuren und ein defekter LKW steht auf der Standspur. Auf der B96 Fürstenberg bis Reinickendorf zwischen Löwenberg und dem Abzweck nach Linde laufen mehrere Rinder auf der Straße. Fahren Sie bitte vorsichtig hier. A100 Stadtring in Richtung Wedding zwischen Tunnel Rathenauplatz und Kurfürstendamm ist die rechte Spur nach einem Unfall gesperrt. Und in Dahlem auf der Clay Allee in Höhe Hüttenwick sind die Ampeln aus. Fahren Sie bitte vorsichtig, kommen Sie gut und sicher durch den Freitagmorgen.
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10: Es geht um Diebstahl, Sachbeschädigung oder gar Mord und Totschlag. Bis zu 300 Strafprozesse gibt es täglich im Kriminalgericht Moabit. Über spektakuläre Fälle berichteten die Medien. Doch wie so ein Verfahren genau abläuft, wissen die wenigsten. Das lässt sich ändern beim Tag der offenen Tür am Samstag, den 10. Oktober, im Kriminalgericht. Etwa 225 Beschäftigte, also Richter und Richterinnen, sowie Staatsanwälte, Beschäftigte der Wachmeisterei und von den Geschäftsstellen präsentieren in dem prächtigen historischen Gerichtsgebäude ihre Arbeit. Vereine und Verbände geben auf den Gängen des Gerichts ebenfalls zudem Einblicke in ihre Arbeit. In 5 Verhandlungssälen gibt es nachgestellte Hauptverhandlungen, bei denen Justizbeschäftigte klassische Fallkonstellationen nachstellen, die wenig mit den Klischees aus Fernsehsendungen zu tun haben. Zwar kann jeder jederzeit öffentliche Prozesse verfolgen, bei vielen Menschen ist die Hürde jedoch erfahrungsgemäß groß, einfach mal ins Gericht zu gehen, erklärt Gerichtssprecherin Lisa Jani. Da Urteile im Namen des Volkes gesprochen wurden, soll ein Eindruck vom Geschehen vermittelt werden. Wachmeisterinnen und Wachmeister demonstrieren aber etwa auch, was geschieht, wenn ein Angeklagter während der Verhandlungen aufspringt und mit Stühlen um sich wirft. Für Kinder ab 6 Jahren gibt es besondere Führungen durch das Gebäude. Vorführzellen und Knastblick inklusive, wie es vom Gericht heißt. Auch Prozesse werden extra für Kinder im Grundschulalter in einem Saal nachgestellt. Der Einlass beginnt am Samstag nach Gerichtsangaben um 9.30 Uhr. Letzter Einlass ist 15 Uhr. Tag der offenen Tür selbst ist in der Zeit von 10 bis 16 Uhr. Wer an Führungen durch das Gebäude oder an den nachgestellten Verhandlungen teilnehmen möchte, braucht eine Karte. Die Karte werden vorab in der Haupthalle vergeben. Das Gericht wurde 1906 als königliches Kriminalgericht eröffnet. Die Bodenfliesen der Eingangshalle enthalten noch heute die Initialen KCG. Das Gebäude war zu der Zeit ein technisches Meisterwerk mit eigenem Kraftwerk, Lasten- und Personenaufzüge sowie Zentralheizung. Durch ein ausgeklügeltes System von Gängen können Angeklagte aus den Untersuchungsgefängnissen nebenan direkt zu den Gerichtssälen gebracht werden.
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0: Diese Situation kennen wir doch alle. Wir sind mit Freunden im Restaurant, essen, trinken, haben einen schönen Abend. Irgendwann löst sich die Gruppe nach und nach auf. Jeder bezahlt seine Rechnung. Doch am Ende bleiben noch Getränke übrig, die niemand bezahlt hat. Muss der oder die Letzte am Tisch dann dafür eigentlich bezahlen? Das weiß mein Kollege Thomas Bremser, er erklärt uns da auf. Hallo Thomas.
1: Grüß dich.
0: Thomas, ja, ich bin die Letzte am Tisch und es sind noch 3 Aperol Spritz offen, die ich nicht getrunken habe. Muss ich die dann eigentlich bezahlen?
2: Nein, sagen Fachanwälte, nimmt der Kellner von jedem Gast einzeln die Bestellung auf, dann hat jeder Gast quasi einen eigenen Vertrag mit dem Wirt und schuldet nur das, was er bestellt hat. Anders sieht's aus, wenn zu Beginn eine gemeinsame Rechnung vereinbart wurde. Wenn ich also zum Beispiel sage, heute geht alles auf mich, dann muss ich nachher natürlich auch alles zahlen.
0: Also verstehe ich das jetzt richtig? Der Kellner kann mich nicht einfach festhalten und zwingen zu bezahlen, wenn ich die Getränke gar nicht bestellt habe?
2: Genau, das darf er nicht. Ich darf einfach gehen. In der Realität zahlt der letzte Gast natürlich oft, was noch auf der Rechnung offen ist und holt sich das Geld im Zweifel von den anderen zurück. Der andere muss dann auch zahlen. Es besteht nämlich rein rechtlich gesehen ein Regressanspruch. Allerdings braucht es dafür Beweise oder Zeugen, dass der andere wirklich die 3 Aperol getrunken hat. Übrigens, einfach aufzustehen und seinen Teil nicht zu zahlen, ist mehr als nur unhöflich. Macht man das vorsätzlich, ist das Betrug.
0: Also beim nächsten gemeinsamen Essen am besten darauf achten und sich notieren, was ich alles gegessen und getrunken habe. Dann gibt es am Ende auch keinen Ärger über irgendeine Rechnung. Dankeschön an meinen Kollegen Thomas Bremser.
2: Ja, bitteschön. Mach's gut.
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1: Heute startet der Tag zunächst überwiegend trocken. Örtlich sind einzelne Schauer möglich. Ab dem Nachmittag nimmt die Bewölkung dann zu und später breitet sich Regen aus. Die Höchstwerte liegen zwischen 12 und 15 Grad. In der Nacht bleibt es meist stark bewölkt. Zeitweise fällt Regen, der später in einzelne Schauer übergehen kann. In den frühen Morgenstunden lässt der Niederschlag dann allmählich nach. Die Wolken lockern stellenweise auf. Die Tiefstwerte liegen dann zwischen 9 und 11. Schauen wir auf den Pararadio-Wettertrend. Morgen zum Samstag wechseln sich Sonne und Wolken ab. Im Tagesverlauf sind örtliche Schauer möglich. Die Temperaturen erreichen gerade mal milde 15 bis 18 Grad.
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1: Bitte Vorsicht auf den Straßen Berlin und Brandenburgs im Landkreis Uckermark auf der B109. Von Sedenick nach Templin gibt es am Ortseingang von Templin nach einem Unfall aktuell eine Vollsperrung. Ebenso vollgesperrt ist die A20 Rostock in Richtung Kreuz Uckermark zwischen Pasewalk Nord und Pasewalk Süd. Hier ist die Autobahn komplett gesperrt. In Wedding, die Holländerstraße ist in Höhe Belfaster Straße nach einem Unfall auch komplett gesperrt. Und auf dem Berliner Stadtring 100 in Richtung Treptow zwischen Innsbrucker Platz und Kreuz Schöneberg ist ein defekter PKW liegen geblieben. Fahren Sie bitte vorsichtig und kommen Sie gut und sicher durch den Morgen.
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5: Fußball-Zweitligist Hertha BSC untersagt Stadionvlogs bei Heimspielen. Die Hertha werde den Umgang mit kommerziell produzierten und monetarisierten Stadionvlogs nicht mehr gestatten, teilte der Club mit. Stadionbesuche bei Hertha BSC sollen vor allem eines sein, ein gemeinsames Fußballerlebnis. Fans sollen die Spiele, die Atmosphäre und die Unterstützung der Mannschaft erleben können, ohne dass das Stadiongeschehen von Kameras für kommerzielle Content-Produktionen begleitet wird. Private Foto- und Videoaufnahmen für persönliche Zwecke bleiben laut dem Verein aus der Hauptstadt weiter möglich. Schon im August hatte Liga-Kontrahent Dynamo Dresden kommerzielle Stadionvlogs untersagt. Nun zieht Hertha nach. Grundlage dafür sind nach Angaben des Clubs die geltenden Ticket- und Stadionbestimmungen sowie die bestehenden Medien- und Verwertungsrechte. Für die Spiele der Bundesliga und der zweiten Bundesliga gelten die Vorgaben der Bundesliga-Gruppe zur individuellen Nutzung und Verwertung medialer Vermarktungsrechte. Als Verein unterliegt Hertha BSC bei der Produktion und Veröffentlichung eigener Spieltagsinhalte selbst diesen Vorgaben. Eine eigenständige kommerzielle Verwertung des Spieltags- und Stadioninhalten durch Dritte kann daher nicht ohne entsprechende Zustimmung des Vereins erfolgen, wie es hieß. Der Hauptstadtclub werde künftig von seinem Hausrecht Gebrauch machen und die bestehenden Bestimmungen entsprechend umsetzen. Viele Internetstars verdienen mit ihren persönlichen Videotagebüchern aus dem Stadion Geld. Sie arbeiten dabei auch mit Werbepartnern und Agenturen zusammen. Die Vlogger würden ihre Fußballbegeisterung zeigen, die Fans zu Hause verschiedener Städte und Kulturen näher bringen und versuchen, die Stadionatmosphäre möglichst authentisch einzufangen, argumentieren sie. Ihre Clips bekommen viele Likes und werden im Internet fleißig kommentiert. Die Beschwerden häufen sich aber. Viele Stadionbesucher fühlen sich dadurch gestört.
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1: Ich bin Katrin Müller. Patientinnen und Patienten sollen künftig schneller einen Facharzttermin bekommen. Das planen Union und SPD im Zuge der Gesundheitsreform. Kassenärztechef Andreas Gassen sagte in einem Podcast der Björn-Steiger-Stiftung aber, eine Termingarantie sei eine Nebelkerze.
2: Arzttermine zum Wunschtermin jederzeit, das kann nicht funktionieren, sagt Gassen. Er schlägt stattdessen vor, dass vor allem medizinisch dringende Fälle schneller versorgt werden, unabhängig davon, ob jemand gesetzlich oder privat versichert ist. Union und SPD planen ein neues System, um das Warteproblem zu lösen. Danach sollen Patienten erstmal zum Hausarzt gehen und der überweist sie dann, wenn nötig, zum Facharzt. Claudia Wächter, Nachrichtenredaktion.
1: Eine routinemäßige Waffenkontrolle endete in Berngau in der Oberpfalz mit einer Katastrophe. Ein 60-Jähriger eröffnete das Feuer und erschoss laut den Ermittlern einen Mitarbeiter und eine Mitarbeiterin des Landratsamts Neumarkt. Den herbeieilenden Polizeibeamten wollte sich der mutmaßliche Täter partout nicht ergeben. Mitten in der Nacht griffen die Einsatzkräfte schließlich zu. Mit Hilfe von Sprengmitteln und Schüssen nahmen sie den 60-Jährigen fest. Seit knapp 2 Wochen protestieren in Frankreich Schüler und Studenten für mehr Lehrer und eine bessere Ausstattung an Schulen und Unis. Jetzt geht die Regierung erstmals auf die Forderungen ein und hat angekündigt, kurzfristig über 3000 Vertretungslehrer einzusetzen.
3: Die zusätzlichen Lehrkräfte sollen an 114 Gymnasien kommen, wo der Lehrermangel am drängendsten sei, teilte der französische Premierminister Sébastien Lecornu mit. Ihre Arbeit sollen sie zwischen dem heutigen Freitag und kommendem Dienstag antreten. Der Premier stellte auch zusätzliches Geld in Aussicht. Dafür will die Regierung Vorschläge zum Haushalt für das nächste Jahr machen. Es soll um konkrete Maßnahmen, etwa im Bereich der Vertretungslehrer, gehen. Valeria Nickel, Nachrichtenredaktion.
1: Den Führerschein machen könnte bald günstiger werden. Verkehrsminister Steffen Bilger hat erstmals konkrete Zahlen genannt. Fahrschüler könnten mehrere hundert Euro sparen, im besten Fall sogar bis zu 1.000 Euro. Das sagte Bilger der Welt. Aktuell kostet der Führerschein der Klasse B im Schnitt rund 3.400 Euro. Mehr digitaler Unterricht und weniger Bürokratie sollen die Kosten senken. Die neuen Regeln sollen möglichst Anfang 2027 greifen.
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4: Heute startet der Tag zunächst überwiegend trocken. Örtlich sind einzelne Schauer möglich. Ab dem Nachmittag nimmt die Bewölkung dann zu und später breitet sich Regen aus. Die Höchstwerte liegen zwischen 12 und 15 Grad. In der Nacht bleibt es meist stark bewölkt. Zeitweise fällt Regen, der später in einzelne Schauer übergehen kann. In den frühen Morgenstunden lässt der Niederschlag dann allmählich nach. Die Wolken lockern stellenweise auf. Die Tiefstwerte liegen dann zwischen 9 und 11. Schauen auf den Paradi-Wettertrend. Morgen zum Samstag wechseln sich Sonne und Wolken ab. Im Tagesverlauf sind örtliche Schauer möglich. Die Temperaturen erreichen gerade mal milde 15 bis 18 Grad.
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4: Bitte Vorsicht auf den Straßen Berlin und Brandenburgs. Auf der A10 in nördlicher Berliner Ring in Richtung Dreieck Barnim zwischen Mühlenbeck und Dreieck Pankow steht ein defektes Fahrzeug. Sowie an der Mühlenfließbrücke zwischen Erkner und Rüdersdorf ist bis Anfang November nur eine Spur frei. Hier staut es sich aktuell auf 10 bis 15 Minuten mehr. In Wedding, die Holländerstraße, ist in Höhe Belfaster Straße nach einem Unfall weiterhin komplett gesperrt auf dem Berliner Stadtring 100 in Richtung Treptow. Zwischen Innsbrucker Platz und Kreuzschöneberg steht ein defekter PKW auf der Spur. Fahren Sie bitte vorsichtig und kommen Sie gut und sicher durch den Freitagmorgen.
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9: Die Eltern der getöteten Jugendlichen, zahlreiche Schülerinnen und Schüler, Lehrkräfte und viele weitere Menschen kamen am Abend zu einer Gedenkveranstaltung in die Marienkirche im benachbarten Bernau. Die Kirche war bis auf den letzten Platz gefüllt. Viele standen vor dem Eingang. 3 Pfarrer leiteten die Andacht. Alle sind total geschockt. Das ist eine ganz schlimme Tragödie, hatte Biesenthals Bürgermeister Carsten Bruch zuvor gesagt. Viele Blumen und Kerzen liegen am Tag nach dem Unfall an der freigeräumten Unfallstelle. Trauernde halten dort inne. Schwarz verkohltes Gras ist noch im Straßengraben zu sehen. Gelbe Markierungen auf dem Asphalt sollen das Unfallgeschehen festhalten. Auf der Plattform Instagram äußerte sich am Nachmittag auch Brandenburgs Ministerpräsident Dietmar Woidke. Heute fehlen 4 junge Menschen in ihren Familien, in ihren Freundeskreisen, in ihrer Nachbarschaft, schrieb er über das Profil der Staatskanzlei. Für ihre Familien und Freunde ist von einem Moment auf den anderen nichts mehr wie zuvor. Dafür gibt es keine passenden Worte. Ich möchte allen, die trauern, mein tief empfundenes Mitgefühl aussprechen. 4 junge Menschen sind tot. Nach Angaben der Polizei ein 14-jähriges Mädchen, die auf einem Moped mitfuhr, und 3 Jungs im Alter von 15, 16 und 19 Jahren. Der 61 Jahre alte Autofahrer kommt schwer verletzt mit einem Rettungshubschrauber in ein Berliner Krankenhaus. Gegen ihn ermittelt die Polizei wegen fahrlässiger Tötung. Der Unfallhergang soll von Gutachtern rekonstruiert werden. Die Polizei teilte nach bisherigen Erkenntnissen mit, dass der Autofahrer mehrere vorausfahrende Fahrzeuge überholen wollte. Wie schnell er dabei war, sagten sie zunächst nicht. Der Wagen kracht auf 3 entgegenkommende Mopeds, überschlägt sich und brennt aus. Der Fahrer eines 4. Mopeds kann noch ausweichen und bleibt nach Angaben der Polizei unverletzt. Er wird ein wichtiger Zeuge sein, sagt ein Sprecher. Ihm soll angesichts der Tragik aber auch Zeit gegeben werden, bevor er ausführlich befragt werde. Die beteiligten Fahrzeuge, Auto und Mopeds sind für die Ermittlungen der Kriminalpolizei beschlagnahmt. Gerade im ländlichen Raum hätten viele junge Menschen die Mopeds der Marke Simson wiederentdeckt, erzählte Bürgermeister Bruch. Die zu DDR-Zeiten in Suhl produzierten Mopeds der Marke Simson, wie die Schwalbe oder die S51, sind für viele Liebhaber Kult. Er habe selbst einen 15 Jahre alten Sohn, der mit einer sogenannten Schwalbe unterwegs sei, sagte Bruch. Das geht einem sehr nah.
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0: Gestern war Welttag des Sehens. Als Teil der Woche des Sehens geht es darum, Sehbehinderungen zu verstehen und zu verhüten. Viele Augenkrankheiten kann man nämlich vorbeugen. Was können wir im Alltag gezielt für unsere Augengesundheit tun? Das weiß mein Kollege Finn Wiens. Hallo Finn.
1: Hallo.
0: Finn, als Kind haben viele immer wieder gehört, man müsse viele Karotten essen, weil das gut für die Augen sei. Was können wir denn tatsächlich eigentlich tun, um unsere Augen gesund zu halten?
1: Ja, also Ernährung ist kein schlechter Ansatz. Gesundes Essen mit vielen Vitaminen ist natürlich auch gut für unsere Augen. Karotten müssen es jetzt dabei nicht unbedingt sein, aber zum Beispiel grünes Gemüse und auch Nüsse für die Omega-3-Fettsäuren, die sind super. Dann der Klassiker für jede Lebenslage, das ist genug Schlafen, denn unsere Augen, die brauchen die Auszeit, um sich zu regenerieren. Auch noch ganz wichtig, den Sonnenschutz. Eine Sonnenbrille, die tragen wir eigentlich nicht, um cool auszusehen, sondern damit unsere Augen und die Netzhaut vor UV-Strahlen geschützt wird. Und das zu jeder Jahreszeit.
0: Damit die Augen fit bleiben, gibt es ja so kleine Übungen wie die 20-20-20-Regel. Was macht da Sinn?
1: Also die Regel ist tatsächlich sinnvoll, vor allem wenn man viel am Bildschirm arbeitet. Alle 20 Minuten für 20 Sekunden 20 Fuß, also ungefähr 6 Meter weit wegschauen. Das entspannt die Muskulatur im Auge und ist im Alltag super leicht umzusetzen. Bewusstes Blinzeln, das ist auch gut, um die Augen zu befeuchten. Oder eine ganz sanfte Massage der Augenränder, das kann entspannen. Ganz wichtig ist hier aber, man kann keine Sehschwächen und auch keine Erkrankungen damit heilen. Solche Übungen, die sind nur für die Entspannung vom Auge gut und helfen eben, dass die nicht so schnell müde werden.
0: Aber Finn, was sind denn so Anzeichen, bei denen ich definitiv mal einen Termin bei der Augenärztin oder beim Augenarzt machen sollte?
1: Ja, also einerseits, wenn einem auffällt, dass man schlechter sieht. Vielleicht kann man die Anzeigen an der Bahn nicht mehr so gut lesen oder Autokennzeichen nicht ganz entziffern. Auch ein Warnsignal kann verschwommenes Sehen sein oder wenn man Lichtblitze und schwarze Punkte im Sichtfeld wahrnimmt. Mit zunehmendem Alter, da steigt das Risiko für Sehprobleme sowieso, also lohnt sich hier ein Vorsorgetermin. Und Risikofaktoren neben dem Alter, das sind Rauchen, ein erhöhter Blutdruck und auch ein hoher Blutzuckerspiegel, also auch hier die Augen regelmäßig checken lassen.
0: Wir hatten es ja schon mit den müden Augen durch viel Bildschirmzeit. Bei Kindern soll das aber eine viel schlimmere Auswirkung haben, nämlich die Kurzsichtigkeit. Ist da was dran?
1: Möglicherweise schon, da wird aber gerade noch viel dran geforscht. Hinweise gibt's aber, dass längeres Fokussieren auf Smartphone oder Tablet dazu führen könnte, dass die Entwicklung des Augapfels bei Kindern gestört wird und so dann eben Kurzsichtigkeit entsteht. Viele Studien, die zeigen allerdings auch einen Zusammenhang zwischen fehlendem Tageslicht und Kurzsichtigkeit. Wichtig wäre wohl also, dass die Kinder viel draußen spielen und nicht zu lang am Stück auf ganz nahe Dinge schauen. Wenig Bildschirmzeit, das ist ja eh nicht nur für die Augen, sondern auch für die allgemeine Entwicklung von Kindern gut.
0: Also hatten unsere älteren Generationen schon irgendwie recht, mit zu nah am Bildschirm ist schlecht für die Augen. Dankeschön, Finn Wiens.
1: Ciao.
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1: Bei einem Feuer in einem mehrstöckigen Wohnhaus in Berlin-Mitte ist ein Mensch lebensbedrohlich verletzt worden. Einsatzkräfte fanden den Verletzten am Donnerstagabend auf dem Dach eines angrenzenden Gebäudes, wie die Feuerwehr mitteilte. Er sei aus der Brandwohnung im ersten Obergeschoss auf das einstöckige Gebäude gesprungen. Ein weiterer Mensch konnte sich den Angaben zufolge mit leichten Verletzungen in Sicherheit bringen. Beide wurden vom Einsatzort in der Lütticher Straße ins Krankenhaus gebracht. Die Polizei ermittelt nun, wie es zu dem Feuer kam.
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1: Ich bin Katrin Müller. Der Friedensnobelpreis geht in diesem Jahr an die südafrikanische Juristin Navi Pillay. Das hat das norwegische Nobelkomitee in Oslo bekannt gegeben. Pillay werde für ihre Bemühungen um die Förderung des Friedens und des Völkerrechts geehrt, so der Vorsitzende des Nobelkomitees. Pillay sei eine der wichtigsten Rechtsexperten unserer Zeit, hieß es. Mit einer Reform will die Bundesregierung den Führerschein günstiger machen. Doch wie viel können Fahrschüler künftig tatsächlich sparen? Bundesverkehrsminister Steffen Bilger hat jetzt konkrete Zahlen genannt. Es sollen mehrere hundert Euro, im besten Fall sogar bis zu 1.000 Euro sein, sagte Bilger der Welt.
2: Im bundesweiten Schnitt kostet der Führerschein aktuell rund 3.400 Euro, teilweise aber auch deutlich mehr. Hier soll die Reform gegensteuern. Mit mehr digitalem Unterricht und weniger Sonderfahrten über Land und nachts zum Beispiel und weniger Papierkram. Regional wird es bei den Kosten aber weiter Unterschiede geben, sagt Verkehrsminister Bilger. Und es wird auch immer Fahrschüler geben, die mehr Fahrstunden brauchen als andere. Stand jetzt sollen die neuen Regeln im neuen Jahr in Kraft treten. Bundestag und Bundesrat müssen noch zustimmen. Diana Kramer, Nachrichtenredaktion.
1: In Berngau in der Oberpfalz ist es bei einer Routinekontrolle zu einer Katastrophe gekommen. Eine Mitarbeiterin und ein Mitarbeiter des Landratsamts Neumarkt sind durch Schüsse getötet worden. Der Verdächtige wurde festgenommen. Viele Fragen sind noch offen.
3: Was war das Motiv des 60-Jährigen? Was sind die weiteren Hintergründe? All das noch unklar. Heute will die Polizei weitere Details bekannt geben. Eine Mitarbeiterin und ein Mitarbeiter des Landratsamts Neumarkt in der Oberpfalz wollten gestern eine routinemäßige Waffenkontrolle bei dem mutmaßlichen Täter durchführen. Der eröffnete plötzlich das Feuer. Der 54-jährige Mann und seine 45 Jahre alte Kollegin sterben. Über Stunden zieht sich der Einsatz der Polizei. Der Verdächtige will sich nicht ergeben. In der Nacht dann stürmen Spezialkräfte seine Wohnung. Aus München, Helen Martin.
1: Wer zum Facharzt muss, soll möglichst schnell einen Termin bekommen, egal wie er versichert ist. So die Pläne der Bundesregierung. Der Chef der Kassenärztlichen Bundesvereinigung, Andreas Gassen, warnt allerdings vor zu hohen Erwartungen an die geplante Termingarantie für Facharztbesuche. Dies sei eine Nebelkerze, sagte er dem Podcast Lebensretter der Björn Steiger Stiftung.
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1: Es geht um Diebstahl, Sachbeschädigung oder gar Mord und Totschlag. Bis zu 300 Strafprozesse gibt es täglich im Kriminalgericht Moabit. Über spektakuläre Fälle berichteten die Medien. Doch wie so ein Verfahren genau abläuft, wissen die wenigsten. Das lässt sich ändern beim Tag der offenen Tür am Samstag, den 10. Oktober, im Kriminalgericht. Etwa 225 Beschäftigte, also Richter und Richterinnen, sowie Staatsanwälte, Beschäftigte der Wachmeisterei und von den Geschäftsstellen präsentieren in dem prächtigen historischen Gerichtsgebäude ihre Arbeit. Vereine und Verbände geben auf den Gängen des Gerichts ebenfalls zudem Einblick in ihre Arbeit. In 5 Verhandlungssälen gibt es nachgestellte Hauptverhandlungen, bei denen Justizbeschäftigte klassische Fallkonstellationen nachstellen, die wenig mit den Klischees aus Fernsehsendungen zu tun haben. Zwar kann jeder jederzeit öffentliche Prozesse verfolgen, bei vielen Menschen ist die Hürde jedoch erfahrungsgemäß groß, einfach mal ins Gericht zu gehen, erklärt Gerichtssprecherin Lisa Jani. Da Urteile im Namen des Volkes gesprochen wurden, soll ein Eindruck vom Geschehen vermittelt werden. Wachmeisterinnen und Wachmeister demonstrieren aber etwa auch, was geschieht, wenn ein Angeklagter während der Verhandlungen aufspringt und mit Stühlen um sich wirft. Für Kinder ab 6 Jahren gibt es besondere Führungen durch das Gebäude. Vorführzellen und Knastblick inklusive, wie es vom Gericht heißt. Auch Prozesse werden extra für Kinder im Grundschulalter in einem Saal nachgestellt. Der Einlass beginnt am Samstag nach Gerichtsangaben um 9.30 Uhr. Letzter Einlass ist 15 Uhr. Tag der offenen Tür selbst ist in der Zeit von 10 bis 16 Uhr. Wer an Führungen durch das Gebäude oder an den nachgestellten Verhandlungen teilnehmen möchte, braucht eine Karte. Die Karte werden vorab in der Haupthalle vergeben. Das Gericht wurde 1906 als königliches Kriminalgericht eröffnet. Die Bodenfliesen der Eingangshalle enthalten noch heute die Initialen KCG. Das Gebäude war zu der Zeit ein technisches Meisterwerk mit eigenem Kraftwerk, Lasten- und Personenaufzüge sowie Zentralheizung. Durch ein ausgeklügeltes System von Gängen können Angeklagte aus den Untersuchungsgefängnissen nebenan direkt zu den Gerichtssälen gebracht werden.
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0: Situation kennen wir doch alle. Wir sind mit Freunden im Restaurant, essen, trinken, haben einen schönen Abend. Irgendwann löst sich die Gruppe nach und nach auf. Jeder bezahlt seine Rechnung. Doch am Ende bleiben noch Getränke übrig, die niemand bezahlt hat. Muss der oder die Letzte am Tisch dann dafür eigentlich bezahlen? Das weiß mein Kollege Thomas Bremser, er klärt uns da auf. Hallo Thomas.
1: Grüß dich.
0: Thomas, ja, ich bin die Letzte am Tisch und es sind noch 3 Aperol Spritz offen, die ich nicht getrunken habe. Muss ich die dann eigentlich bezahlen?
2: Nein, sagen Fachanwälte, nimmt der Kellner von jedem Gast einzeln die Bestellung auf, dann hat jeder Gast quasi einen eigenen Vertrag mit dem Wirt und schuldet nur das, was er bestellt hat. Anders sieht's aus, wenn zu Beginn eine gemeinsame Rechnung vereinbart wurde. Wenn ich also zum Beispiel sage, heute geht alles auf mich, dann muss ich nachher natürlich auch alles zahlen.
0: Also verstehe ich das jetzt richtig? Der Kellner kann mich nicht einfach festhalten und zwingen zu bezahlen, wenn ich die Getränke gar nicht bestellt habe?
2: Genau, das darf er nicht. Ich darf einfach gehen. In der Realität zahlt der letzte Gast natürlich oft, was noch auf der Rechnung offen ist und holt sich das Geld im Zweifel von den anderen zurück. Der andere muss dann auch zahlen. Es besteht nämlich rein rechtlich gesehen ein Regressanspruch. Allerdings braucht es dafür Beweise oder Zeugen, dass der andere wirklich die 3 Aperol getrunken hat. Übrigens, einfach aufzustehen und seinen Teil nicht zu zahlen, ist mehr als nur unhöflich. Macht man das vorsätzlich, ist das Betrug.
0: Also beim nächsten gemeinsamen Essen am besten darauf achten und sich notieren, was ich alles gegessen und getrunken habe. Dann gibt es am Ende auch keinen Ärger über irgendeine Rechnung. Dankeschön an meinen Kollegen Thomas Bremser.
2: Ja, bitteschön. Mach's gut.
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2: Ich bin Katrin Müller. Der Friedensnobelpreis geht in diesem Jahr an die südafrikanische Juristin Navi Pillay. Das hat das norwegische Nobelkomitee in Oslo bekannt gegeben. Pillay werde für ihre Bemühungen um Frieden und Völkerrecht geehrt, so der Komiteevorsitzende. Die Juristin war unter anderem Richterin am Internationalen Strafgerichtshof für Ruanda sowie Hohe Kommissarin der Vereinten Nationen für Menschenrechte. Und sie leitete die unabhängige internationale Untersuchungskommission der UN zu den besetzten palästinensischen Gebieten. Patientinnen und Patienten sollen künftig schneller einen Facharzttermin bekommen. Das planen Union und SPD im Zuge der Gesundheitsreform. Kassenärztechef Andreas Gassen sagte in einem Podcast der Björn-Steiger-Stiftung aber, eine Termingarantie sei eine Nebelkerze.
3: Arzttermine zum Wunschtermin jederzeit, das kann nicht funktionieren, sagt Gassen. Er schlägt stattdessen vor, dass vor allem medizinisch dringende Fälle schneller versorgt werden, unabhängig davon, ob jemand gesetzlich oder privat versichert ist. Union und SPD planen ein neues System, um das Warteproblem zu lösen. Danach sollen Patienten erstmal zum Hausarzt gehen und der überweist sie dann, wenn nötig, zum Facharzt. Claudia Wächter, Nachrichtenredaktion.
2: Seit knapp 2 Wochen protestieren in Frankreich Schüler und Studenten für mehr Lehrer und eine bessere Ausstattung an Schulen und Unis. Jetzt geht die Regierung erstmals auf die Forderungen ein und hat angekündigt, kurzfristig über 3000 Vertretungslehrer einzusetzen.
4: Die zusätzlichen Lehrkräfte sollen an 114 Gymnasien kommen, wo der Lehrermangel am drängendsten sei, teilte der französische Premierminister Sébastien Lecornu mit. Ihre Arbeit sollen sie zwischen dem heutigen Freitag und kommendem Dienstag antreten. Der Premier stellte auch zusätzliches Geld in Aussicht. Dafür will die Regierung Vorschläge zum Haushalt für das nächste Jahr machen. Es soll um konkrete Maßnahmen, etwa im Bereich der Vertretungslehrer, gehen. Valeria Nickel, Nachrichtenredaktion.
2: Den Führerschein machen könnte bald günstiger werden. Verkehrsminister Steffen Bilger hat erstmals konkrete Zahlen genannt. Fahrschüler könnten mehrere hundert Euro sparen, im besten Fall sogar bis zu 1.000 Euro. Das sagte Bilger der Welt. Aktuell kostet der Führerschein der Klasse B im Schnitt rund 3.400 Euro. Mehr digitaler Unterricht und weniger Bürokratie sollen die Kosten senken.
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5: Fußball-Zweitligist Hertha BSC untersagt Stadionvlogs bei Heimspielen. Die Hertha werde den Umgang mit kommerziell produzierten und monetarisierten Stadionvlogs nicht mehr gestatten, teilte der Club mit. Stadionbesuche bei Hertha BSC sollen vor allem eines sein, ein gemeinsames Fußballerlebnis. Fans sollen die Spiele, die Atmosphäre und die Unterstützung der Mannschaft erleben können, ohne dass das Stadiongeschehen von Kameras für kommerzielle Content-Produktionen begleitet wird. Private Foto- und Videoaufnahmen für persönliche Zwecke bleiben laut dem Verein aus der Hauptstadt weiter möglich. Schon im August hatte Liga-Kontrahent Dynamo Dresden kommerzielle Stadionvlogs untersagt. Nun zieht Hertha nach. Grundlage dafür sind nach Angaben des Clubs die geltenden Ticket- und Stadionbestimmungen sowie die bestehenden Medien- und Verwertungsrechte. Für die Spiele der Bundesliga und der zweiten Bundesliga gelten die Vorgaben der Bundesliga-Gruppe zur individuellen Nutzung und Verwertung medialer Vermarktungsrechte. Als Verein unterliegt Hertha BSC bei der Produktion und Veröffentlichung eigener Spieltagsinhalte selbst diesen Vorgaben. Eine eigenständige kommerzielle Verwertung des Spieltags- und Stadioninhalten durch Dritte kann daher nicht ohne entsprechende Zustimmung des Vereins erfolgen, wie es hieß. Der Hauptstadtclub werde künftig von seinem Hausrecht Gebrauch machen und die bestehenden Bestimmungen entsprechend umsetzen. Viele Internetstars verdienen mit ihren persönlichen Videotagebüchern aus dem Stadion Geld. Sie arbeiten dabei auch mit Werbepartnern und Agenturen zusammen. Die Vlogger würden ihre Fußballbegeisterung zeigen, die Fans zu Hause verschiedene Städte und Kulturen näher bringen und versuchen, die Stadionatmosphäre möglichst authentisch einzufangen, argumentieren sie. Ihre Clips bekommen viele Likes und werden im Internet fleißig kommentiert. Die Beschwerden häufen sich aber. Viele Stadionbesucher fühlen sich dadurch gestört.
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1: Ich bin Thomas Bleskin. Der Friedensnobelpreis geht in diesem Jahr an die südafrikanische Juristin Navi Pillay. Das gab das norwegische Nobelkomitee in Oslo bekannt.
2: Die 85-jährige Pillay war Richterin in Südafrika, am Ruanda-Tribunal und am Internationalen Strafgerichtshof in Den Haag. Sie habe maßgeblich dazu beigetragen, dass Kriegsverbrechen, Verbrechen gegen die Menschlichkeit und Völkermord strafrechtlich verfolgt werden, erklärte das Nobelkomitee. Mit der Preisverleihung wolle man die Welt daran erinnern, dass die Rechtsstaatlichkeit auf nationaler wie internationaler Ebene das Fundament des Systems bilde, das geschaffen worden sei, um Frieden zu sichern und Konflikte gewaltfrei beizulegen. Sigrid Harms, Oslo.
1: Der mutmaßliche Schütze von Berngau war nach Angaben von Bayerns Innenminister Joachim Herrmann Jäger und Sportschütze. Er besaß demnach 10 Waffen legal.
3: Es bleibt vor allem die Frage, warum? Und sie kann auch Bayerns Innenminister Herrmann noch nicht beantworten.
4: Es gibt keine Einträge in den polizeilichen Dateien über ihn. Es gibt auch bei Staatsschutz und Verfassungsschutz nach gegenwärtigem Stand keine Erkenntnis über den Täter.
3: Heißt, es gibt auch keine Hinweise auf ein extremistisches Motiv. Klar ist, der 60-Jährige war Jäger und Sportschütze, hatte 10 Waffen legal. Er wurde bei seiner Festnahme schwer verletzt, liegt jetzt im Krankenhaus. Aus München, Helen Martin.
1: Bahn und Bund wollen in den kommenden 5 Jahren deutlich weniger stark befahrene Strecken umfassend sanieren als bisher geplant. Bis 2031 sollen nur noch 13 statt 21 Korridore erneuert werden, die übrigen folgen später. Verbessert werden sollen vor allem die Umleitungen und die Wiederaufnahme des Zugverkehrs nach den Bauarbeiten. Außerdem sollen die sanierten Strecken künftig vollständig für das digitale Zugleitsystem ETCS vorbereitet werden. Bundeskanzler Friedrich Merz hat zutiefst empört auf die Teilnahme von Ex-Kanzler Gerhard Schröder an einer Geburtstagsfeier von Kreml-Chef Wladimir Putin in Moskau reagiert. Putin allein sei für den Krieg in der Ukraine verantwortlich, sagte der stellvertretende Regierungssprecher Steffen Mayer in Berlin. Der Bundeskanzler empfinde es als geradezu unmoralisch, dass Schröder an einem solchen Tag mit Putin feiere. Nach Kreml-Angaben hatte der Altkanzler am Mittwoch mit Putin dessen 74. Geburtstag gefeiert.
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1: Die Berliner Stadtreinigung hat mit ihrem jährlichen Laubeinsatz begonnen. In den kommenden Wochen und Monaten würden die Beschäftigten voraussichtlich wieder rund 36 Tonnen aufgefallene Blätter aufkehren, teilte das Unternehmen mit. Das entspricht einem Gewicht von rund 6.000 afrikanischen Elefanten. Über 2.400 Mitarbeiterinnen und Mitarbeiter mit rund 550 Fahrzeugen seien beim Laubsammeln im Einsatz. Verantwortlich sind sie allerdings nur für das öffentliche Straßenland. Das umfasst den Angaben zufolge Geh- und Radwege sowie Straßen, die auch sonst von der BSR gereinigt würden. Auf Straßen, deren normale Reinigung den Anwohnern obliegt, müssen diese selbst das Laub entfernen, hieß es. In Parks und Grünanlagen seien in der Regel die Bezirksämter zuständig. Wer Blätter auf seinem Privatgrundstück entfernt, kann dafür speziell BSR-Laubsäcke nutzen. Aber Achtung, wer Gartenlaub einfach auf der Straße ablagert, begeht eine Ordnungswidrigkeit und riskiert eine Geldbuße. Die von der BSR eingesammelten Blätter würden in Großkompostieranlagen gebracht. Dort entsteht daraus neuer Kompost.
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0: Der frühere Präsident des Bundesnachrichtendienstes, kurz BND, August Hanning, ist diese Woche festgenommen worden. Die Bundesanwaltschaft wirft ihm versuchten Landesverrat und Spionage vor. Festgenommen wurde auch Hannings früherer Büroleiter. Mein Kollege Jan Henner Reitze, der hat hier mehr Infos und berichtet für uns. Hallo, lieber Jan.
1: Hallo.
0: Formal wird Hanning versuchter Landesverrat und geheimdienstliche Agententätigkeiten vorgeworfen. Was genau soll er aber getan haben?
1: Nachdem seine Beamtenlaufbahn 2009 zu Ende war, hat Hanning als Berater gearbeitet und soll dabei geheime Informationen aus dem BND zum Kauf angeboten haben. Wie ist er daran gekommen? Nach Angaben der Bundesanwaltschaft über seinen ehemaligen Büroleiter, der bis in diesem Jahr weiter für den BND gearbeitet hat und gegen den jetzt wegen Beihilfe ermittelt wird. Mindestens 2000 Dokumente soll Hanning so bekommen haben. An wen genau er sie verkauft haben soll, ist nicht offiziell. Genannt werden aber fremde Nachrichtendienste.
0: Aha, okay. Was hat der Fall Block damit dann zu tun?
1: Wegen des Vorwurfs, mit einem gescheiterten Entführungsversuch im Fall Block zu tun zu haben, hat es im vergangenen Jahr Durchsuchungen bei Hanning gegeben. Diese Vorwürfe hat er zurückgewiesen und bisher ist bei den Ermittlungen dazu auch nichts Handfestes gegen ihn rausgekommen. Aber bei den Durchsuchungen haben sich andere Hinweise ergeben auf die Vorwürfe, die jetzt auf dem Tisch liegen und wegen denen Hanning jetzt festgenommen wurde.
0: Okay, alles klar, dann danke für die Aufklärung, lieber Jan.
1: Bitteschön, gerne.
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1: Heute Nachmittag wird es zunehmend grau am Himmel. Ab und zu fällt schon ein Tropfen, später kommt mehr Regen dazu. Dazu weht außerdem ein kräftiger, böiger Wind bei 12 bis 15 Grad. Heute Nacht bleibt es wechselhaft mit Regen und Schauern. Die Temperaturen liegen bei 9 bis 11 Grad. Schauen wir auf den Powerradio-Wettertrend. Morgen gibt's dann wieder Lichtblicke. Die Wolken lockern auf, zwischendurch zeigt sich die Sonne. Später sind allerdings auch einzelne Schauer möglich bei bis zu 18 Grad. Und am Sonntag geht's munter weiter mit Sonne, Wolken und einigen Schauern. Vereinzelt sind sogar auch kurze Gewitter dabei. Haben Sie trotzdem einen angenehmen Freitag und kommen Sie gut in Ihr Wochenende, hier begleitet von Powerradio.
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1: Auf der A10 nördlicher Berliner Ring Richtung Dreieck Barnim zwischen Mühlenbeck und Dreieck Pankow, da steht ein defektes Fahrzeug. Dann Vorsicht auf der A10 südlicher Berliner Ring Richtung Dreieck Werder zwischen Königs Wusterhausen und Schönefelder Kreuz gibt es Behinderungen durch eine ungesicherte Unfallstelle. Dann schauen wir auf die A12 Frankfurt-Oder Richtung Berlin. Zwischen Frankfurt-Mitte und Müllröse sind die rechte Spur und die Standspur gesperrt. Und auf der A13 Berlin Richtung Dresden zwischen Schönefelder Kreuz und Mittenwalde, da haben wir aktuell 10 Minuten Stau. Schauen wir nach Berlin auf die Hauptstadtstraßen. A100 Stadtring Richtung Treptow zwischen Innsbrucker Platz und Kreuz Schöneberg steht ein defekter PKW. Dann A115 statt einwärts im Dreieck Funkturm ist die Verkehrsführung in Richtung Messedamm bzw. zur A100 in Richtung Wedding geändert. Bitte am besten weiträumig umfahren. In Friedrichshain, Stralauer Allee zwischen Modersonstraße und Altstralau haben wir gerade einen 10-minütigen Stau. Und in Oberschöneweide, Rudolf-Rühl-Allee zwischen Anderwohlheide und Köpenicker Straße. Auch hier müssen Sie 10 Minuten mehr mitnehmen. An alle, die gerade unterwegs sind, natürlich weiterhin eine angenehme und gute Fahrt mit Powerradio.
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1: Ich wünsche Ihnen einen wunderbaren guten Nachmittag. 14.33 Uhr haben wir es aktuell. Sie hören Powerradio mit Manisha. Und ab 15 Uhr geht es natürlich wieder los mit Powerradio Wünsch dir was. Also schicken Sie mir Ihre Musikwünsche gerne per E-Mail an wünschdirwas@power-radio.de oder Sie rufen mich an unter der 030 120 83 43 8 und sagen Sie mir Ihren Wunschsong. Ich spiele ihn dann für Sie hier bei Powerradio.

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1: Die Berliner Stadtreinigung hat mit ihrem jährlichen Laubeinsatz begonnen. In den kommenden Wochen und Monaten würden die Beschäftigten voraussichtlich wieder rund 36 Tonnen aufgefallene Blätter aufkehren, teilte das Unternehmen mit. Das entspreche einem Gewicht von rund 6.000 afrikanischen Elefanten. Über 2.400 Mitarbeiterinnen und Mitarbeiter mit rund 550 Fahrzeugen seien beim Laubsammeln im Einsatz. Verantwortlich sind sie allerdings nur für das öffentliche Straßenland. Das umfasst den Angaben zufolge Geh- und Radwege sowie Straßen, die auch sonst von der BSR gereinigt würden. Auf Straßen, deren normale Reinigung den Anwohnern obliegt, müssen diese selbst das Laub entfernen, hieß es. In Parks und Grünanlagen seien in der Regel die Bezirksämter zuständig. Wer Blätter auf seinem Privatgrundstück entfernt, kann dafür speziell BSR-Laubsäcke nutzen. Aber Achtung, wer Gartenlaub einfach auf der Straße ablagert, begeht eine Ordnungswidrigkeit und riskiert eine Geldbuße. Die von der BSR eingesammelten Blätter würden in Großkompostieranlagen gebracht. Dort entsteht daraus neuer Kompost.
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1: Ich bin Thomas Bleskin. Der Friedensnobelpreis geht in diesem Jahr an die südafrikanische Juristin Navi Pillay. Das Nobelkomitee in Oslo würdigte ihre Verdienste um Frieden und Völkerrecht. Pillay habe entscheidend dazu beigetragen, dass Kriegsverbrechen, Verbrechen gegen die Menschlichkeit und Völkermord strafrechtlich verfolgt würden. Die frühere UN-Hochkommissarin für Menschenrechte war unter anderem als Richterin am Internationalen Strafgerichtshof und am Ruanda-Tribunal tätig. Bahn und Bund wollen in den kommenden 5 Jahren deutlich weniger große Strecken sanieren als bisher geplant. Bis 2031 sollen nur noch 13 statt 21 Korridore erneuert werden. Die übrigen folgen später.
2: Dass die Bahn so oft zu spät kommt, liegt vor allem am maroden und überlasteten Netz. Darum will der Konzern in den kommenden Jahren besonders viel befahrene Strecken grundlegend modernisieren. Dazu zählen Schienen, Weichen, Bahnhöfe, Oberleitungen und Signale. Die Sanierungen werden jetzt gestreckt, weil 4 große Baustellen pro Jahr das Netz zu stark belasten würden. Laut Bahnchefin Palla wolle man die Sanierungen effizienter umsetzen. Für Fahrgäste heißt das, die besonders störanfälligen Strecken bleiben länger im schlechten Zustand. Thomas Bremser, Nachrichtenredaktion.
1: Der Traum vom Eigenheim wird für viele Familien in Deutschland immer unerreichbarer. Die Kosten sind für die meisten schlichtweg nicht zu stemmen. Im August legten die Preise für Neubauten laut Statistischem Bundesamt erneut um 5,5% gegenüber dem Vorjahr zu.
3: Manche verzichten auf den Keller oder die Garage, um zu sparen, denn die Preise sind rasend schnell gestiegen. Und das fängt schon oben an bei den Dacharbeiten. Da gab es den größten Preissprung nach oben. Aber auch Elektroanlagen und Heizungen sind teurer geworden. Die gute Nachricht, der Bund hat den Fördertopf für Neubauten von energieeffizienten Häusern aufgestockt. Es können also noch Anträge gestellt werden, spätestens bis Jahresende. Claudia Wächter, Nachrichtenredaktion.
1: Sachsen-Anhalts Landtagspräsident Tobias Rausch hat BMW scharf kritisiert, weil der Autobauer ein Leasingangebot für seinen Dienstwagen zurückgezogen hat. Nach Angaben des AfD-Politikers geschah das wenige Stunden nach seiner Wahl zum Landtagspräsidenten. Sollte seine Parteizugehörigkeit der Grund sein, halte er das für fragwürdig. BMW erklärte lediglich, sich grundsätzlich nicht zu einzelnen Kundenbeziehungen zu äußern.
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4: Hallihallo und einen wunderbaren guten Nachmittag Berlin und Brandenburg. 15.05 Uhr haben wir es aktuell. Schauen wir gemeinsam auf Wetter und Verkehr. Heute Nachmittag wird es zunehmend grau am Himmel. Ab und zu fällt schon ein Tropfen. Später kommt dann leider mehr Regen dazu. Außerdem weht ein kräftiger, böiger Wind bei 12 bis 15 Grad. Heute Nacht bleibt es wechselhaft mit Regen und Schauern. Die Temperaturen gehen noch ein Stückchen runter bei 9 bis 11 Grad. Schauen wir auf den Power-Radio-Wettertrend. Morgen gibt es dann wieder ein paar Lichtblicke. Die Wolken lockern zwischendurch mal auf und es zeigt sich die Sonne. Später kann es dann aber auch wieder zu einzelnen Schauern kommen und es wird ein Ticken wärmer als heute bei ca. 18 Grad. Und am Sonntag geht es munter weiter mit Sonne, Wolken und auch einigen Schauern. Vereinzelt kann auch ein kleines Gewitter mit dabei sein. Kommen Sie trotzdem gut durch den Freitag und dann in Ihr wohlverdientes Wochenende. 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
4: Richtung Dreieck Werder dauert es zwischen Potsdam Nord und Havelbrücke etwa 10 Minuten länger. Dann auf der A10 östlicher Berliner Ring Richtung Dreieck Barnim an der Mühlenfließbrücke zwischen Erkner und Rüdersdorf ist bis Anfang November nur eine Spur frei. Deswegen kommt es da immer wieder zu Stau. Aktuell sogar bis zu 45 Minuten müssen Sie da mehr einplanen. A12 Frankfurt-Oder Richtung Berlin zwischen Frankfurt-Mitte und Müllrose sind die rechte Spur und die Standspur gesperrt. A13 Berlin Richtung Dresden zwischen Schönefelder Kreuz und Mittenwalde, da haben wir aktuell auch Stau. Und dann bitte noch Vorsicht im Landkreis Oberhavel zwischen Wissickendorf und Sumpt befindet sich eine ungesicherte Unfallstelle. Schauen wir nach Berlin auf die Hauptstadtstraßen. Auf der A100 Ausfahrt am Treptower Park, da gibt es gerade auch aktuell Stau. Nehmen Sie bitte ein bisschen mehr Zeit mit. Und auch Stadtring Richtung Treptow zwischen Detmolder Straße und Britzerdamm, da sind auch 20 Minuten Zeitverlust gerade aktuell. Dann schauen wir nach Friedrichshain zur Oderstraße zwischen Dossestraße und Goethestraße. Bis 20 Uhr gibt es da eine Vollsperrung wegen eines Kraneinsatzes. Und in Friedrichshain bei der Petersburger Straße zwischen Rieger Straße und Landsberger Allee, da gibt es auch leider gerade Feierabendverkehr. An alle, die gerade unterwegs sind, natürlich weiterhin eine angenehme und sichere Fahrt.
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4: Einen wunderbaren guten Nachmittag, Berlin und Brandenburg. 15.08 Uhr sagt meine Uhr. Ich freue mich, dass Sie mit dabei sind. Mein Name ist Manisha und ich begleite Sie heute durch den Nachmittag und in Ihren Feierabend rein. Wir haben natürlich wieder ganz, ganz, ganz viele Songs für Sie am Start. Denn jetzt, ab sofort, geht es natürlich wieder los mit Power Radio. Wünscht dir was? Da können Sie mir einfach mitteilen, was Sie gerne hören möchten. Und ich spiele dieses Lied dann live für Sie hier on air. Sie können mir gerne eine E-Mail schreiben an wünschdirwas@power-radio.de oder Sie rufen mich an unter der 030 120 83 43 8. Und ich freue mich natürlich über die ganzen verschiedenen Musikwünsche. Lassen Sie uns gemeinsam eine sehr abwechslungsreiche Sendung gestalten. Wir fangen natürlich direkt an mit dem allerersten Musikwunsch für heute. Und der kommt von der lieben Maja aus Berlin-Friedrichshain. Sie grüßt ihren Mitbewohner Timo und hat sich einen Song von Grauzone gewünscht. Und zwar das Lied Eisbär, ein 80er Klassiker, Neue Deutsche Welle. Das ist übrigens eine Schweizer Band und der Song wurde 1981 veröffentlicht und verbindet minimalistischen elektronischen Sound mit einem ungewöhnlichen kühlen New Wave Sound. Dankeschön, liebe Maja, fürs Mitmachen. Wir hören natürlich deinen Wunschsong. Hier kommt Eisbär

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4: Guten Tag, hier ist die Bärbel aus Fürstenwalde. Ich wünsche mal ein Lied von Herbert Roth, das singende, klingende Thüringerwald. Grüße Klaus, Theodor, Alexandra, Viola und dich, Uli. Schönen Dank.
5: Hallihallo, liebe Bärbel aus Fürstenwalde. Vielen Dank für deinen Anruf und natürlich vielen, vielen Dank fürs Mitmachen bei Power Radio Wünsch dir was. Mit Manisha, schön, dass du so viele Grüße verteilst. An Uli kann ich es weiterleiten, der ist ja leider nicht mehr bei uns. Der ist nämlich in seiner wohlverdienten Rente. Wir hören natürlich aber deinen Wunschsong und zwar singender, klingender Thüringer Wald von Herbert Roth mit seiner Instrumentalgruppe. Hier für dich, liebe Bärbel.

Poison Prince von Amy MacDonald hier bei Power Radio. Wünscht ihr was? Seien Sie gerne weiterhin fleißig, wenn Sie auch Ihre Lieblingssongs hier live im Radio hören möchten. Schicken Sie mir gerne, was Sie hören möchten, per E-Mail an wünschtdirwas@power-radio.de oder sonst anrufen unter der 030 120 83 43 8. Ich freue mich auf Ihre Musikwünsche. Der nächste Musikwunsch, der kommt von Ralf aus Potsdam. Und er grüßt seine Frau Sabine und ja, er wünscht sich einen Song von The Uncertain Smile. Vielen Dank, lieber Ralf, fürs Mitmachen. Wir hören natürlich deinen Wunschsong. Hier kommt er für dich.

Sie hören Power Radio, wünscht dir was mit Manisha hier um 15.37 Uhr. Schön, dass Sie mit dabei sind. Schicken Sie mir natürlich gerne weiterhin, was Sie hören möchten. Gerne per Mail an wünschtdirwas@power-radio.de oder ansonsten rufen Sie mich an unter der 030 120 83 43 8. Der nächste Musikwunsch, der kommt von Kevin aus Neukölln und er wünscht sich von Trio. Da, da, da. Dankeschön, lieber Kevin, fürs Mitmachen. Hier kommt dein Song. Aha, aha, aha.

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8: Ganz genau, Sie haben richtig gehört. Wir sind mittendrin. Gleich zur vollen Stunde um 16 Uhr gibt's aber zwischendurch mal Wetterverkehr und Nachrichten. Davor machen wir natürlich weiter mit Lieblingsliedern von Ihnen. Schreiben Sie mir gerne weiterhin an wünschtdirwas@power-radio.de oder sonst per Telefon unter der 030 120 83 43 8. Ich freue mich über jeden Wunschsong und ja, wir machen direkt weiter mit dem nächsten. Und zwar kommt der von dem lieben Frank aus Alt-Gelinicke. Er hat mir auch eine E-Mail geschrieben und wünscht sich von The Cars, Tonight She Comes. Er wünscht allen ein wunderbares Wochenende. Vielen Dank, Frank. Dir natürlich auch ein schönes und erholsames Wochenende. Genieß jetzt deinen Wunschsong, Tonight She Comes von The Cars.

Power Radio wünscht dir was mit Manisha hier um 15.56 Uhr. Gleich zur vollen Stunde natürlich Nachrichten, Wetter und Verkehr. Einen Song schaffen wir aber noch davor. Und zwar kommt der Musikwunsch von der guten Nele aus Brandenburg an der Havel. Sie wünscht sich von The Sundays, Here's Where the Story Ends. Die Sängerin Harriet Wheeler wurde für ihre helle, unverwechselbare Stimme bekannt. Und wir hören natürlich mal deinen Wunschsong, liebe Nele. Vielen Dank fürs Mitmachen, ganz liebe Grüße an dich und natürlich schönes Wochenende.

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1: Ich bin Thomas Bleskin. Der Friedensnobelpreis geht in diesem Jahr an die südafrikanische Juristin Navi Pillay. Das gab das norwegische Nobelkomitee in Oslo bekannt.
2: Die 85-jährige Pillay war Richterin in Südafrika, am Ruanda-Tribunal und am Internationalen Strafgerichtshof in Den Haag. Sie habe maßgeblich dazu beigetragen, dass Kriegsverbrechen, Verbrechen gegen die Menschlichkeit und Völkermord strafrechtlich verfolgt werden, erklärte das Nobelkomitee. Mit der Preisverleihung wolle man die Welt daran erinnern, dass die Rechtsstaatlichkeit auf nationaler wie internationaler Ebene das Fundament des Systems bilde, das geschaffen worden sei, um Frieden zu sichern und Konflikte gewaltfrei beizulegen. Sigrid Hams, Oslo.
1: Der mutmaßliche Schütze von Berngau war nach Angaben von Bayerns Innenminister Joachim Herrmann Jäger und Sportschütze. Er besaß demnach 10 Waffen legal.
3: Es bleibt vor allem die Frage, warum? Und sie kann auch Bayerns Innenminister Herrmann noch nicht beantworten.
4: Es gibt keine Einträge in den polizeilichen Dateien über ihn. Es gibt auch bei Staatsschutz und Verfassungsschutz nach gegenwärtigem Stand keine Erkenntnis über den Täter.
3: Heißt, es gibt auch keine Hinweise auf ein extremistisches Motiv. Klar ist, der 60-Jährige war Jäger und Sportschütze, hatte 10 Waffen legal. Er wurde bei seiner Festnahme schwer verletzt, liegt jetzt im Krankenhaus. Aus München, Helen Martin.
1: Bahn und Bund wollen in den kommenden 5 Jahren deutlich weniger stark befahrene Strecken umfassend sanieren als bisher geplant. Bis 2031 sollen nur noch 13 statt 21 Korridore erneuert werden, die übrigen folgen später. Verbessert werden sollen vor allem die Umleitungen und die Wiederaufnahme des Zugverkehrs nach den Bauarbeiten. Außerdem sollen die sanierten Strecken künftig vollständig für das digitale Zugleitsystem ETCS vorbereitet werden. Bundeskanzler Friedrich Merz hat zutiefst empört auf die Teilnahme von Ex-Kanzler Gerhard Schröder an einer Geburtstagsfeier von Kreml-Chef Wladimir Putin in Moskau reagiert. Putin allein sei für den Krieg in der Ukraine verantwortlich, sagte der stellvertretende Regierungssprecher Steffen Mayer in Berlin. Der Bundeskanzler empfinde es als geradezu unmoralisch, dass Schröder an einem solchen Tag mit Putin feiere. Nach Kreml-Angaben hatte der Altkanzler am Mittwoch mit Putin dessen 74. Geburtstag gefeiert.
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5: Heute Nachmittag wird es zunehmend grau am Himmel. Ab und zu fällt schon ein Tropfen. Später kommt dann noch mehr Regen mit dazu. Ein kräftiger, böiger Wind begleitet uns auch bei 12 bis 15 Grad. Heute nachts bleibt es wechselhaft mit Regen und Schauern. Die Temperaturen liegen bei ca. 9 bis 11 Grad. Schauen wir auf den Power-Radio-Wettertrend. Morgen gibt es dann wieder Lichtblicke. Die Wolken lockern auf und zwischendurch zeigt sich auch mal die Sonne. Später sind dann wieder einzelne Schauer möglich. Es wird ein bisschen wärmer als heute bei bis zu 18 Grad. Und am Sonntag geht's munter weiter mit der Sonne, Wolken und einigen Schauern. Also wieder auch ein wechselhafter Mix. Können auch einzelne Gewitter sogar mit dabei sein.
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5: Vorsicht, bitte auf der A113 Richtung Dresden zwischen Waltersdorfer Dreieck und Schönefelder Kreuz, da liegen Metallteile auf der mittleren Spur. B1, B5 Richtung Berlin zwischen Kolonie, Federsdorf und Abzweig nach Schöneiche steht ein defektes Fahrzeug auf der Frankfurter Chaussee. Dann A10 nördlicher Berliner Ring Richtung Dreieck Barnim zwischen Mühlenbeck und Dreieck Pankow, da steht ebenfalls ein defektes Fahrzeug. Schauen wir nach Berlin auf die Hauptstadtstraßen, auf der A100 Stadtring, auf der Rudolf-Rüssel-Brücke ist in beiden Richtungen jeweils die rechte Spur gesperrt. Die Statik wird nämlich hier gerade überprüft. Dann haben wir etwas Stau bei der Ausfahrt am Treptower Park und dann auch Richtung Wedding zwischen Hohenzollerndamm und Dreieck Charlottenburg. Hier müssen Sie 10 Minuten ungefähr mehr einplanen. Und dann schauen wir noch nach Friedrichshain bei der Oderstraße zwischen Dossestraße und Goethestraße. Da ist bis 20 Uhr eine Vollsperrung wegen eines Kraneinsatzes. An alle, die natürlich gerade unterwegs sind, weiterhin eine gute und vor allem sichere Fahrt. 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
5: Hallihallo und einen wunderbaren guten Nachmittag Berlin und Brandenburg. 16.06 Uhr haben wir es aktuell. Sie hören Power Radio, wünscht dir was, mit Manisha hier am Freitag. Schön, dass Sie mit dabei sind. Ich freue mich, dass ich Sie in Ihren Feierabend und in Ihr Wochenende begleiten darf. Wir haben natürlich ganz viele Musikwünsche für Sie am Start. Wenn Sie auch noch mitmachen möchten, ist das auf jeden Fall noch nicht zu spät. Schicken Sie mir gern, was Sie hören möchten, an wünschdirwas@power-radio.de oder ansonsten gerne auch anrufen unter der 030 120 83 43 8. Wir machen weiter mit dem nächsten Songwunsch und der kommt von der lieben Peggy aus Berlin-Pankow. Sie wünscht sich einen Song von der Nina Hagen Band. Und zwar verbindet sie hier ihre Reggae-Einflüsse mit ihrer eigenwilligen Stimme und dem experimentellen Sound ihrer früheren Band. Das Album Nina Hagen Band machte sie Ende der 70er international bekannt. Denn die liebe Peggy wünscht sich von der Nina Hagen Band African Reggae. Dankeschön, Peggy, fürs Mitmachen. Hier kommt natürlich dein Songwunsch.

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6: Ganz genau, da sind Sie gerade mittendrin mit dabei. Um 16.17 Uhr hier am Freitag kommen Sie alle gut in Ihr Wochenende rein und genießen Sie natürlich die arbeitsfreie Zeit. Genauso können Sie den nächsten Song genießen. Und zwar kommt er von Dennis aus Marzahn. Er hat sich einen Song von Deichkind gewünscht. Und ja, Deichkind startete als Hip-Hop-Gruppe und entwickelte sich später zu einem elektronisch geprägten Live-Phänomen. Wir hören aber einen Song, der gehört zu ihrer früheren Rap-Phase. Und zwar hat sich der liebe Dennis Bon Voyage gewünscht. Danke, Dennis, fürs Mitmachen. Hier kommt dein Songwunsch.

Blue Monday war das hier gerade bei Power Radio. Wünscht dir was mit Manisha hier am Freitag. Ich freue mich, dass Sie alle mit dabei sind und dass ich Sie in Ihren Feierabend begleiten darf. Der nächste Songwunsch kommt von der lieben Ingrid aus Werder. Sie wünscht sich einen Song von The Zombies und zwar das Lied Time of the Season. Wir freuen uns natürlich darauf. Ein wunderbares Lied. Danke, liebe Ingrid. Hier kommt dein Songwunsch.

0: Hallo Manisha, hier ist der Bernd aus Ullersdorf. Schnell noch einen Musikwunsch nach Schöneberg geschickt zum Start ins Wochenende. Musik, die ich damals mal gehört habe. Und zwar habe ich mich heute für Evelyn Champagne King entschieden. Und die hat den Song gemacht, I'm in Love. Würde mich freuen, wenn du diesen Song spielen könntest. Dir und der Hörerschaft wünsche ich ein schönes Wochenende. Danke.
1: Hallihallo, lieber Bernd. Einen wunderbaren Freitag wünsche ich dir und ein schönes Wochenende. Danke für deinen Anruf und fürs Mitmachen hier bei Power Radio. Wünsch dir was. Wir hören natürlich deinen Songwunsch und zwar I'm in Love von Evelyn Champagne King. Hier für dich, lieber Bernd.

Walk Like an Egyptian von den Bangles hier bei Power Radio. Wünscht dir was? Gleich zur vollen Stunde um 17 Uhr natürlich Nachrichten, Wetter und Verkehr für Sie. Davor haben wir aber noch ein paar Musikwünsche natürlich auf Lager hier. Machen Sie trotzdem gerne weiterhin mit und schicken Sie mir eine E-Mail an wünschdirwas@power-radio.de oder rufen Sie mich an unter der 030 120 83 43 8. Der nächste Songwunsch, der kommt von der lieben Melanie und sie hat sich ein sehr schönes Lied gewünscht. Das kommt von der Künstlerin Lloyd und heißt Buzzcut Season. Dankeschön, liebe Melanie, fürs Mitmachen. Ich freue mich sehr. Wir hören natürlich deinen Songwunsch hier bei Power Radio. Wünsch dir was mit Manisha. Hier kommt Lloyd mit Buzzcut Season.

Wunderbaren Freitagnachmittag wünsche ich Ihnen hier um 16.52 Uhr bei Power Radio. Wünscht dir was? Mit Manisha am Freitag. Schön, dass Sie mit dabei sind. Gleich um 17 Uhr natürlich Wetterverkehr und Nachrichten für Sie. Davor habe ich noch einen wunderbaren Musikwunsch von dem lieben Dieter aus Erkner. Er wünscht sich einen Song von dem Künstler Rodriguez. Der blieb in den USA lange weitgehend unbekannt, während seine Musik in Südafrika eine große Fangemeinde bekam. Der Dokumentarfilm Searching for Sugar Man von 2012 machte eine ungewöhnliche Geschichte von dem Rodriguez international bekannt. Wir hören natürlich den passenden Song dazu. Danke Dieter für das wunderbare Lied. Hier kommt Sugar Man von Rodriguez.

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1: Ich bin Thomas Bleskin. Der Friedensnobelpreis geht in diesem Jahr an die südafrikanische Juristin Navi Pillay. Das Nobelkomitee in Oslo würdigte ihre Verdienste um Frieden und Völkerrecht. Pillay habe entscheidend dazu beigetragen, dass Kriegsverbrechen, Verbrechen gegen die Menschlichkeit und Völkermord strafrechtlich verfolgt würden. Die frühere UN-Hochkommissarin für Menschenrechte war unter anderem als Richterin am Internationalen Strafgerichtshof und am Ruanda-Tribunal tätig. Bahn und Bund wollen in den kommenden 5 Jahren deutlich weniger große Strecken sanieren als bisher geplant. Bis 2031 sollen nur noch 13 statt 21 Korridore erneuert werden. Die übrigen folgen später.
2: Dass die Bahn so oft zu spät kommt, liegt vor allem am maroden und überlasteten Netz. Darum will der Konzern in den kommenden Jahren besonders viel befahrene Strecken grundlegend modernisieren. Dazu zählen Schienen, Weichen, Bahnhöfe, Oberleitungen und Signale. Die Sanierungen werden jetzt gestreckt, weil 4 große Baustellen pro Jahr das Netz zu stark belasten würden. Laut Bahnchefin Paller wolle man die Sanierungen effizienter umsetzen. Für Fahrgäste heißt das, die besonders störanfälligen Strecken bleiben länger im schlechten Zustand. Thomas Bremser, Nachrichtenredaktion.
1: Der Traum vom Eigenheim wird für viele Familien in Deutschland immer unerreichbarer. Die Kosten sind für die meisten schlichtweg nicht zu stemmen. Im August legten die Preise für Neubauten laut Statistischem Bundesamt erneut um 5,5% gegenüber dem Vorjahr zu.
3: Manche verzichten auf den Keller oder die Garage, um zu sparen, denn die Preise sind rasend schnell gestiegen. Und das fängt schon oben an bei den Dacharbeiten. Da gab es den größten Preissprung nach oben. Aber auch Elektroanlagen und Heizungen sind teurer geworden. Die gute Nachricht, der Bund hat den Fördertopf für Neubauten von energieeffizienten Häusern aufgestockt. Es können also noch Anträge gestellt werden, spätestens bis Jahresende. Claudia Wächter, Nachrichtenredaktion.
1: Sachsen-Anhalts Landtagspräsident Tobias Rausch hat BMW scharf kritisiert, weil der Autobauer ein Leasingangebot für seinen Dienstwagen zurückgezogen hat. Nach Angaben des AfD-Politikers geschah das wenige Stunden nach seiner Wahl zum Landtagspräsidenten. Sollte seine Parteizugehörigkeit der Grund sein, halte er das für fragwürdig. BMW erklärte lediglich, sich grundsätzlich nicht zu einzelnen Kundenbeziehungen zu äußern.
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4: Hallihallo und einen wunderbaren guten Nachmittag Berlin und Brandenburg. Mein Name ist Manisha. Schauen wir gemeinsam auf Wetter und Verkehr. Ja, heute wird es zunehmend grau am Himmel. Ab und zu fällt schon ein Tropfen. Später gegen Abend kann noch mehr Regen dazukommen. Es wird außerdem ein kräftiger, böiger Wind und es wird nicht wärmer als 12 bis 15 Grad. Heute Nacht bleibt es dann auch wechselhaft mit Regen und Schauern und die Temperaturen gehen nochmal ein Stück zurück auf 9 bis 11. Schauen wir auf den Powerradio-Wettertrend. Morgen gibt es dann wieder ein paar Lichtblicke. Die Wolken lockern auf, zwischendurch zeigt sich mehr die Sonne. Später sind dann allerdings auch wieder Schauer möglich. Dafür wird es ein Ticken wärmer als heute bei bis zu 18 Grad. Und am Sonntag geht's munter weiter mit Sonne, Wolken und einigen Schauern. Vereinzelt sind auch kurze Gewitter mit dabei. Also ein wechselhaftes Wetter erwartet uns am Wochenende. Haben Sie einen angenehmen Freitag hier bei Powerradio.
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4: Vorsicht bitte auf der A9 Leipzig Richtung Berlin zwischen Köselitz und Rastplatz Rabenstein. Da liegen Gegenstände auf der rechten Spur. A10 nördlicher Ring Richtung Dreieck Barnim zwischen Mühlenbeck und Dreieck Pankow. Da steht ein defektes Fahrzeug. Dann A10 östlicher Berliner Ring. Da haben wir einen kleinen Stau an der Mühlenflüßbrücke zwischen Erkner und Rüdersdorf. Bis Anfang November ist da nur eine Spur frei. Deswegen kommt es immer zu Zeitverzögerungen. Aktuell stehen sie hier 30 Minuten. A13 Berlin Richtung Dresden zwischen Teupitz und Baruth-Mark haben wir auch aktuell Stau. Und schauen wir nach Berlin in Niederschönhausen bei der Dietzgenstraße zwischen Heinrich-Böll-Straße und Schillerstraße in beiden Richtungen gesperrt wegen eines Feuerwehreinsatzes. Dann A100, Ausfahrt am Treptower Park, da gibt es gerade ordentlich Stau. Auch Richtung Treptow weiterhin 10 Minuten müssen Sie mindestens mehr mitnehmen. Auch Richtung Wedding zwischen Dreieck Neukölln und Rudolf-Wisselbrücke haben wir auch 20 Minuten circa Stau. Und dann schauen wir noch nach Friedrichshain bei der Oderstraße zwischen Dossestraße und Gürtelstraße. Da gibt es eine Vollsperrung bis 20 Uhr. Grund dafür ist ein Kraneinsatz. An alle, die gerade unterwegs sind, natürlich weiterhin eine gute und sichere Fahrt mit Power Radio. 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
4: Hallihallo und einen wunderbaren guten Nachmittag Berlin und Brandenburg. 17.07 Uhr haben wir es aktuell. Sie hören Power Radio, wünscht dir was? Mit Manisha hier am Freitag. Eine Stunde lang bin ich noch hier und erfülle Ihre Musikwünsche. Seien Sie gerne fleißig und schicken Sie mir nur so drauf los, was Sie gern hören möchten. Der nächste Songwunsch, der kommt von dem lieben Nico aus Berlin-Charlottenburg. Und die Single, die er sich wünscht, wurde international erfolgreich und schaffte es in den USA bis auf Platz 18 der Billboard Hot 100. Ja, um welchen Song kann es sich wohl handeln? Es geht um einen Song von dem Falco und zwar das Lied Vienna Calling. Dankeschön fürs Mitmachen, lieber Nico. Hier kommt natürlich dein Wunschsong.

Siren Power Radio wünscht dir was mit Manisha hier am Freitag. Schön, dass Sie mit dabei sind. Der nächste Song, den kennen Sie alle ganz bestimmt aus einem gewissen Film. Und zwar aus dem Film Dirty Dancing. Die liebe Natascha hat mir auch eine E-Mail geschrieben und hat den Film gestern geguckt und deswegen hat sie Bock, den Song zu hören. Wir hören I've Had the Time of My Life von Bill Medley und Jennifer Warnes. Danke fürs Mitmachen, liebe Natascha. Hier kommt dein Song.

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Schönen Freitagnachmittag wünsche ich Ihnen. Ich hoffe, Sie haben schon Feierabend und können den auch so richtig genießen. Wir haben den nächsten Wunschsong und zwar kommt er vom lieben Dennis und er hat sich das Lied gewünscht In the Morning von Razorlight. Danke, lieber Dennis, fürs Mitmachen. Schönes Wochenende dir und natürlich allen anderen hier. Hier kommt dein Wunschsong In the Morning.

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Powerradio wünscht dir was. Hier mit Manisha am Freitag. Kommen Sie gut ins Wochenende rein mit ganz, ganz, ganz viel Lieblingsmusik. Der nächste Songwunsch kommt von der lieben Lena und sie wünscht sich einen Party-Song, den man jetzt perfekt hören kann, auf jeden Fall zum Freitag. Und zwar von der guten Lady Gaga, Pokerface. Hier für dich, liebe Lena. Danke.

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1: Willkommen bei der besten Wunschsendung im Radio, denn hier können Sie das Programm bestimmen. Bei Power Radio wünscht ihr was. Immer von 15 bis 18 Uhr und ich habe wieder ganz viele Musikwünsche erhalten. Das freut mich sehr. Der nächste, der kommt von dem lieben Hagen und er wünscht sich einen Song von Dido und zwar das Lied White Flag. Danke, lieber Hagen, fürs Mitmachen. Hier kommt dein Songwunsch.

Power Radio wünscht dir was. Bis 18 Uhr erfülle ich hier ihre Musikwünsche. Schön, wenn Sie so fleißig mitmachen wie heute. Der nächste Songwunsch, der kommt von der lieben Lotte aus Berlin-Kreuzberg. Sie wünscht sich ein deutsches Lied, einen richtigen Berlin-Klassiker, würde ich sagen. Und zwar kommt der von dem guten Peter Fox. Und zwar eine Liebeserklärung und eine Hasserklärung an Berlin. Schwarz zu blau. Danke, liebe Lotte, hier kommt dein Song.

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Das Wochenende steht vor der Tür und der perfekte Abschluss der Arbeitswoche ist natürlich hier Power Radio Wünscht dir was, wo sie sich einfach ganz frei Schnauze ihren Lieblingssong wünschen können und wir spielen ihn dann natürlich live für sie on air. Genauso hat es die liebe Susanna gemacht. Und zwar wünscht sie sich ein Lied von der guten Christina Aguilera. Und zwar das Lied Genie in a Bottle. Hier kommt er für euch.

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1: Der wunderschönen Freitagnachmittag wünsche ich Ihnen hier zu Power Radio. Wünscht dir was. Herzlich willkommen und schön, dass Sie mit dabei sind. Wir machen weiter mit dem nächsten Wunschsong und der kommt von dem lieben Hannes. Ich freue mich sehr, ein wunderbares Lied von dem guten Bob Marley hat er sich gewünscht. Und zwar den Song Could You Be Loved. Hier kommt er.

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1: Ich bin Thomas Bleskin. Der Autoführerschein könnte künftig mehrere hundert Euro weniger kosten. Nach Angaben von Verkehrsminister Steffen Bilger sind durch die geplante Reform im besten Fall sogar Einsparungen von bis zu 1.000 Euro möglich.
2: Bis zu 1.000 Euro weniger, das wäre eine große Entlastung, denn ein Führerschein kostet im Schnitt rund 3.400 Euro. Die Reform soll vor allem durch digitalen Theorieunterricht und weniger Bürokratie Geld sparen. Geplant sind außerdem Änderungen bei Prüfungen und Pflichtfahrten. Fahrlehrerverbände warnen jedoch, weniger Unterricht und Übung könnten die Sicherheit gefährden. Sie wollen, dass ein Teil der Theorie weiter im Klassenzimmer stattfindet. Noch ist die Reform nicht beschlossen. Bundestag und Bundesrat müssen zustimmen. Starten könnte sie Anfang nächsten Jahres. Thomas Bremser, Nachrichtenredaktion.
1: In Deutschland verlassen wieder mehr Jugendliche die Schule ohne mindestens einen Hauptschulabschluss. Nach Angaben des Statistischen Bundesamts lag ihr Anteil im Schuljahr 2024/25 bei 8,4%, so hoch wie seit 20 Jahren nicht mehr. Insgesamt waren rund 65.000 Jugendliche betroffen. Das Bundesbildungsministerium zeigte sich besorgt und verwies unter anderem auf zusätzliche Förderung an Schulen sowie geplante Sprachtests in Kitas. Der Friedensnobelpreis geht in diesem Jahr an die südafrikanische Juristin Navi Pillay. Das Nobelkomitee in Oslo würdigte ihre Verdienste um Frieden und Völkerrecht.
3: Navi Pillay ist bei uns vielleicht weniger bekannt, aber unter Juristen gilt sie als großes Vorbild. Sie wurde während der Apartheid in Südafrika geboren und war die erste schwarze Richterin am obersten Gerichtshof. Später war sie dann Richterin am UN-Tribunal für Ruanda, am Internationalen Strafgerichtshof in Den Haag und UN-Hochkommissarin für Menschenrechte. Der Leiter des Nobelkomitees sagte, sie hat maßgeblich dazu beigetragen, dass Kriegsverbrechen, Verbrechen gegen die Menschlichkeit und Völkermord strafrechtlich verfolgt werden. Sigrid Hams, Oslo.
1: Die Firma Wurzler Nahrungsmittel ruft weiße Bohnen zurück, weil bei Kontrollen vereinzelt Schimmelspuren festgestellt wurden. Betroffen sind Packungen mit 500 Gramm und 10 Kilo. Verkauft wurden die Bohnen unter anderem bei Edeka, Globus, Kaufland und Rewe in mehreren Bundesländern. Kunden können die Ware bis zum 15. Oktober auch ohne Kassenbon zurückgeben und bekommen ihr Geld erstattet.
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1: Ich bin Thomas Bleskin. Der Autoführerschein könnte künftig spürbar billiger werden. Verkehrsminister Steffen Bilger rechnet durch die geplante Reform mit Einsparungen von mehreren hundert Euro, im besten Fall sogar bis zu 1.000 Euro. Derzeit kostet der Führerschein der Klasse B im Schnitt rund 3.400 Euro. Günstiger werden soll er vor allem durch mehr digitalen Theorieunterricht und weniger Bürokratie. Die neuen Regeln sollen möglichst Anfang 2027 in Kraft treten. In Deutschland verlassen wieder mehr Jugendliche die Schule ohne mindestens einen Hauptschulabschluss. Nach Angaben des Statistischen Bundesamts lag ihr Anteil im Schuljahr 2024/25 bei 8,4%, so hoch wie seit 20 Jahren nicht mehr.
2: Die aktuelle Misere zieht sich durch die ganze Bildungskette, das zeigen Tests immer wieder. Grundschüler haben immer mehr Probleme mit Lesen und Mathe und Jugendliche schneiden bei der PISA-Studie schlechter ab. Als Grund werden unter anderem Sprachprobleme durch Zuwanderung genannt. Die Politik will deshalb jetzt bundesweit schon vor der Grundschule gegensteuern mit Sprachtests für Vierjährige in der Kita. Jörg Ratsch, Nachrichtenredaktion.
1: Die südafrikanische Juristin Navi Pillay ist mit dem Friedensnobelpreis ausgezeichnet worden, und zwar für ihren Einsatz zur Förderung von Frieden und Völkerrecht. Laut dem Nobelkomitee in Oslo trug Pillay maßgeblich dazu bei, dass Kriegsverbrechen und Völkermord strafrechtlich verfolgt werden.
3: Das UN-Menschenrechtsbüro nennt Pillay einen Gewinn für Menschenrechte und Gerechtigkeit. Amnesty International spricht vom richtigen Signal zur richtigen Zeit. Pillay habe Verbrechen klar benannt, unabhängig davon, wer sie begeht. Die 85-Jährige war lange Richterin am Strafgerichtshof in Den Haag. Zuletzt leitete sie eine UN-Untersuchungskommission, die Israel Völkermord im Gazastreifen vorwarf. Entsprechend scharf ist die Reaktion aus Israel. Die Regierung wirft Pillay vor, die Dämonisierung Israels voranzutreiben. Der Preis würde anti-israelischen Hass legitimieren. Thomas Bremser, Nachrichtenredaktion.
1: Die US-Regierung hat Sanktionen gegen den Internationalen Strafgerichtshof in Den Haag verhängt. Vermögenswerte des Gerichts in den USA sollen gesperrt und US-Bürgern Geschäfte mit dem Gericht verboten werden. Die Maßnahmen sollen nach 180 Tagen in Kraft treten. Die EU-Kommission zeigte sich besorgt und kündigte weitere Unterstützung für das Gericht an. Auch Bundesjustizministerin Stefanie Hubig bekräftigte Deutschlands Rückhalt für den Internationalen Strafgerichtshof.
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1: Ich bin Thomas Pleskin. Der Autoführerschein könnte künftig mehrere hundert Euro weniger kosten. Nach Angaben von Verkehrsminister Steffen Bilger sind durch die geplante Reform im besten Fall sogar Einsparungen von bis zu 1.000 Euro möglich.
2: Bis zu 1.000 Euro weniger, das wäre eine große Entlastung, denn ein Führerschein kostet im Schnitt rund 3.400 Euro. Die Reform soll vor allem durch digitalen Theorieunterricht und weniger Bürokratie Geld sparen. Geplant sind außerdem Änderungen bei Prüfungen und Pflichtfahrten. Fahrlehrerverbände warnen jedoch, weniger Unterricht und Übung könnten die Sicherheit gefährden. Sie wollen, dass ein Teil der Theorie weiter im Klassenzimmer stattfindet. Noch ist die Reform nicht beschlossen. Bundestag und Bundesrat müssen zustimmen. Starten könnte sie Anfang nächsten Jahres. Thomas Bremser, Nachrichtenredaktion.
1: In Deutschland verlassen wieder mehr Jugendliche die Schule ohne mindestens einen Hauptschulabschluss. Nach Angaben des Statistischen Bundesamts lag ihr Anteil im Schuljahr 2024/25 bei 8,4%, so hoch wie seit 20 Jahren nicht mehr. Insgesamt waren rund 65.000 Jugendliche betroffen. Das Bundesbildungsministerium zeigte sich besorgt und verwies unter anderem auf zusätzliche Förderung an Schulen sowie geplante Sprachtests in Kitas. Der Friedensnobelpreis geht in diesem Jahr an die südafrikanische Juristin Navi Pillay. Das Nobelkomitee in Oslo würdigte ihre Verdienste um Frieden und Völkerrecht.
3: Navi Pillay ist bei uns vielleicht weniger bekannt, aber unter Juristen gilt sie als großes Vorbild. Sie wurde während der Apartheid in Südafrika geboren und war die erste schwarze Richterin am obersten Gerichtshof. Später war sie dann Richterin am UN-Tribunal für Ruanda, am Internationalen Strafgerichtshof in Den Haag und UN-Hochkommissarin für Menschenrechte. Der Leiter des Nobelkomitees sagte, sie hat maßgeblich dazu beigetragen, dass Kriegsverbrechen, Verbrechen gegen die Menschlichkeit und Völkermord strafrechtlich verfolgt werden. Sigrid Hams, Oslo.
1: Die Firma Wurzeler Nahrungsmittel ruft weiße Bohnen zurück, weil bei Kontrollen vereinzelt Schimmelspuren festgestellt wurden. Betroffen sind Packungen mit 500 Gramm und 10 Kilo. Verkauft wurden die Bohnen unter anderem bei Edeka, Globus, Kaufland und Rewe in mehreren Bundesländern. Kunden können die Ware bis zum 15. Oktober auch ohne Kassenbon zurückgeben und bekommen ihr Geld erstattet.
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1: Ich bin Thomas Bleskin. Der Autoführerschein könnte künftig spürbar billiger werden. Verkehrsminister Steffen Bilger rechnet durch die geplante Reform mit Einsparungen von mehreren hundert Euro, im besten Fall sogar bis zu 1.000 Euro. Derzeit kostet der Führerschein der Klasse B im Schnitt rund 3.400 Euro. Günstiger werden soll er vor allem durch mehr digitalen Theorieunterricht und weniger Bürokratie. Die neuen Regeln sollen möglichst Anfang 2027 in Kraft treten. In Deutschland verlassen wieder mehr Jugendliche die Schule ohne mindestens einen Hauptschulabschluss. Nach Angaben des Statistischen Bundesamts lag ihr Anteil im Schuljahr 2024/25 bei 8,4%, so hoch wie seit 20 Jahren nicht mehr.
2: Die aktuelle Misere zieht sich durch die ganze Bildungskette, das zeigen Tests immer wieder. Grundschüler haben immer mehr Probleme mit Lesen und Mathe und Jugendliche schneiden bei der PISA-Studie schlechter ab. Als Grund werden unter anderem Sprachprobleme durch Zuwanderung genannt. Die Politik will deshalb jetzt bundesweit schon vor der Grundschule gegensteuern mit Sprachtests für Vierjährige in der Kita. Jörg Ratsch, Nachrichtenredaktion.
1: Die südafrikanische Juristin Navi Pillay ist mit dem Friedensnobelpreis ausgezeichnet worden, und zwar für ihren Einsatz zur Förderung von Frieden und Völkerrecht. Laut dem Nobelkomitee in Oslo trug Pillay maßgeblich dazu bei, dass Kriegsverbrechen und Völkermord strafrechtlich verfolgt werden.
3: Das UN-Menschenrechtsbüro nennt Pillay einen Gewinn für Menschenrechte und Gerechtigkeit. Amnesty International spricht vom richtigen Signal zur richtigen Zeit. Pillay habe Verbrechen klar benannt, unabhängig davon, wer sie begeht. Die 85-Jährige war lange Richterin am Strafgerichtshof in Den Haag. Zuletzt leitete sie eine UN-Untersuchungskommission, die Israel Völkermord im Gazastreifen vorwarf. Entsprechend scharf ist die Reaktion aus Israel. Die Regierung wirft Pillay vor, die Dämonisierung Israels voranzutreiben. Der Preis würde anti-israelischen Hass legitimieren. Thomas Bremser, Nachrichtenredaktion.
1: Die US-Regierung hat Sanktionen gegen den Internationalen Strafgerichtshof in Den Haag verhängt. Vermögenswerte des Gerichts in den USA sollen gesperrt und US-Bürgern Geschäfte mit dem Gericht verboten werden. Die Maßnahmen sollen nach 180 Tagen in Kraft treten. Die EU-Kommission zeigte sich besorgt und kündigte weitere Unterstützung für das Gericht an. Auch Bundesjustizministerin Stefanie Hubig bekräftigte Deutschlands Rückhalt für den Internationalen Strafgerichtshof.
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1: Ich bin Dirk Zeitler. Die Bahn tritt bei der Sanierung ihres stark belasteten Netzes auf die Bremse. Bis 2031 sollen nur noch 13 statt 21 vielbefahrene Strecken umfassend erneuert werden. Die übrigen Projekte kommen später dran. Wann alle rund 40 geplanten Generalsanierungen abgeschlossen sein werden, ist damit offen. Zuletzt war 2036 als Ziel genannt worden.
2: Der Knackpunkt ist, die Bahn will weniger Großbaustellen gleichzeitig stemmen und dafür die Abläufe verbessern. Umleitungsstrecken sollen besser vorbereitet und der Verkehr nach einer Sanierung schrittweise wieder hochgefahren werden. Denn zuletzt gab es nach Bauarbeiten immer wieder Probleme mit Verspätungen und Zugausfällen. Gestrichen werde aber keine Sanierung, betonen Bahn und Bund. Dringend notwendige Arbeiten sollen auch auf den später eingeplanten Strecken stattfinden. Thomas Bleskin, Nachrichtenredaktion.
1: Der Autoführerschein könnte künftig mehrere hundert Euro weniger kosten. Nach Angaben von Verkehrsminister Bilger sind durch die geplante Reform im besten Fall sogar Einsparungen von bis zu 1.000 Euro möglich. Der Führerschein der Klasse B kostet derzeit im Schnitt rund 3.400 Euro. Günstiger werden soll er unter anderem durch mehr digitalen Theorieunterricht und weniger Bürokratie. Die US-Regierung hat Sanktionen gegen den Internationalen Strafgerichtshof verhängt. Man werde Transaktionen mit dem Gericht untersagen, seine Ressourcen abschneiden und seine Handlungsfähigkeit einschränken, teilte das US-Außenministerium mit. Die Ankündigung kam nur Stunden, nachdem die frühere Richterin am Weltstrafgericht Pillay den Friedensnobelpreis erhalten hatte.
3: Die USA machen ernst. Sie wollen das Gericht Stein für Stein abbrechen. So hatten sie gedroht. Und diese Strafmaßnahmen treffen tatsächlich das gesamte Gericht. Es kann abgekoppelt werden von allen finanziellen Transaktionen, der digitalen Kommunikation. Das Gericht wäre also total gelähmt. Aus Amsterdam, Bettina Fisser.
1: Zum Sport. Holstein Kiel gerät in der zweiten Fußball-Bundesliga immer stärker unter Druck. Der ehemalige Erstligist verlor auch das Krisenduell bei Eintracht Braunschweig mit 0:1. Der SFC Heidenheim und der SFC Kaiserslautern trennten sich 0:0 unentschieden.
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1: Ich bin Dirk Zeitler. Mit der neuen Führerscheinreform soll es für Fahrschüler ab dem kommenden Jahr im günstigsten Fall bis zu 1.000 Euro günstiger werden. Das sagte Bundesverkehrsminister Bilger der Welt. Fahrlehrerverbände bleiben skeptisch.
2: Bis zu 1.000 Euro weniger, das wäre eine große Entlastung, denn ein Führerschein kostet im Schnitt rund 3.400 Euro. Die Reform soll vor allem durch digitalen Theorieunterricht und weniger Bürokratie Geld sparen. Geplant sind außerdem Änderungen bei Prüfungen und Pflichtfahrten. Fahrlehrerverbände warnen jedoch, weniger Unterricht und Übung könnten die Sicherheit gefährden. Sie wollen, dass ein Teil der Theorie weiter im Klassenzimmer stattfindet. Noch ist die Reform nicht beschlossen, Bundestag und Bundesrat müssen zustimmen. Starten könnte sie Anfang nächsten Jahres. Thomas Bremser, Nachrichtenredaktion.
1: Die US-Regierung hat Sanktionen gegen den Internationalen Strafgerichtshof verhängt. Die Ankündigung kam nur Stunden, nachdem die frühere Richterin am Weltstrafgericht Pillay den Friedensnobelpreis erhalten hatte.
3: Die USA machen ernst. Sie wollen das Gericht Stein für Stein abbrechen. So hatten sie gedroht. Und diese Strafmaßnahmen treffen tatsächlich das gesamte Gericht. Es kann abgekoppelt werden von allen finanziellen Transaktionen, der digitalen Kommunikation. Das Gericht wäre also total gelähmt. Und warum? Für die USA ist das Weltstrafgericht politisch ausgerichtet. Es richte sich gegen die USA und seine Verbündeten, so sagen sie. Aus Amsterdam, Bettina Visser.
1: Die Bahn saniert weniger Strecken als geplant. Bis 2031 sollen nur noch 13 statt 21 vielbefahrene Strecken umfassend erneuert werden. Das teilten die Deutsche Bahn und das Verkehrsministerium mit. Die übrigen Sanierungen folgen demnach später. Wann alle rund 40 geplanten Strecken fertiggestellt sein werden, ist offen. Der ursprüngliche Zeitplan bis 2036 gilt nicht mehr. Zum Sport. Heidenheim und Kaiserslautern haben sich im Topspiel der zweiten Bundesliga 0:0 getrennt. Zwingende Chancen gab es auf beiden Seiten kaum. Holstein Kiel gerät in der zweiten Liga immer stärker unter Druck. Der ehemalige Erstligist verlor bei Eintracht Braunschweig mit 0:1.
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1: Ich bin Dirk Zeitler. Die US-Regierung hat Sanktionen gegen den Internationalen Strafgerichtshof verhängt. Die Ankündigung kam nur Stunden, nachdem die frühere Richterin am Weltstrafgericht Pillay den Friedensnobelpreis erhalten hatte.
2: Die USA machen ernst. Sie wollen das Gericht Stein für Stein abbrechen. So hatten sie gedroht. Und diese Strafmaßnahmen treffen tatsächlich das gesamte Gericht. Es kann abgekoppelt werden von allen finanziellen Transaktionen, der digitalen Kommunikation. Das Gericht wäre also total gelähmt. Und warum? Für die USA ist das Weltstrafgericht politisch ausgerichtet. Es richte sich gegen die USA und seine Verbündeten, so sagen sie. Aus Amsterdam, Bettina Fisser.
1: Die Bahn saniert weniger Strecken als geplant. Bis 2031 sollen nur noch 13 statt 21 vielbefahrene Strecken umfassend erneuert werden. Das teilten die Deutsche Bahn und das Verkehrsministerium mit. Die übrigen Sanierungen folgen später. Wann genau ist offen? Der ursprüngliche Zeitplan, bis 2036 alle rund 40 geplanten Strecken fertigzustellen, gilt nicht mehr. Mit der neuen Führerscheinreform soll es für Fahrschüler ab dem kommenden Jahr im günstigsten Fall bis zu 1.000 Euro günstiger werden. Das sagte Bundesverkehrsminister Bilger der Welt. Fahrlehrerverbände bleiben skeptisch.
3: Bis zu 1.000 Euro weniger, das wäre eine große Entlastung, denn ein Führerschein kostet im Schnitt rund 3.400 Euro. Die Reform soll vor allem durch digitalen Theorieunterricht und weniger Bürokratie Geld sparen. Geplant sind außerdem Änderungen bei Prüfungen und Pflichtfahrten. Fahrlehrerverbände warnen jedoch, weniger Unterricht und Übung könnten die Sicherheit gefährden. Sie wollen, dass ein Teil der Theorie weiter im Klassenzimmer stattfindet. Noch ist die Reform nicht beschlossen, Bundestag und Bundesrat müssen zustimmen. Starten könnte sie Anfang nächsten Jahres. Thomas Bremser, Nachrichtenredaktion.
1: Zum Sport. Ausgerechnet Niklas Füllkrug hat Borussia Dortmund nach der langen Länderspielpause den ersten Fußball-Bundesliga-Rückschlag beschert. Der Ex-Dortmunder erzielte in der Nachspielzeit den 2:2-Ausgleich für Werder Bremen. Es war Dortmunds erster Punktverlust nach 4 Siegen in den ersten 4 Spielen.
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1: Ich bin Dirk Zeitler. Die Bahn tritt bei der Sanierung ihres stark belasteten Netzes auf die Bremse. Bis 2031 sollen nur noch 13 statt 21 vielbefahrene Strecken umfassend erneuert werden. Die übrigen Projekte kommen später dran.
2: Der Knackpunkt ist, die Bahn will weniger Großbaustellen gleichzeitig stemmen und dafür die Abläufe verbessern. Umleitungsstrecken sollen besser vorbereitet und der Verkehr nach einer Sanierung schrittweise wieder hochgefahren werden. Denn zuletzt gab es nach Bauarbeiten immer wieder Probleme mit Verspätungen und Zugausfällen. Gestrichen werde aber keine Sanierung, betonen Bahn und Bund. Dringend notwendige Arbeiten sollen auch auf den später eingeplanten Strecken stattfinden. Thomas Bleskin, Nachrichtenredaktion.
1: Der Anteil der Jugendlichen, die ihre Schulzeit ohne Abschluss beenden, hat den höchsten Wert seit mehr als 20 Jahren erreicht. Das zeigen Daten des Statistischen Bundesamts. Im Schuljahr 2024-2025, neuere Zahlen liegen noch nicht vor, haben demnach 65.000 Jugendliche die Schule ohne Abschluss verlassen.
3: Das ist ein Anteil von 8,4% an allen Schulabgängern in diesem Schuljahr. Einen so hohen Wert gab es zuletzt kurz nach der Jahrtausendwende. Die aktuelle Misere zieht sich durch die ganze Bildungskette. Das zeigen Tests immer wieder. Grundschüler haben immer mehr Probleme mit Lesen und Mathe und Jugendliche schneiden bei der PISA-Studie schlechter ab. Als Grund werden unter anderem Sprachprobleme durch Zuwanderung genannt. Die Politik will deshalb jetzt bundesweit schon vor der Grundschule gegensteuern mit Sprachtests für Vierjährige in der Kita. Jörg Ratsch, Nachrichtenredaktion.
1: In Mecklenburg-Vorpommern nimmt ein neues Regierungsbündnis Form an. Nach der SPD hat auch die Linke für Koalitionsverhandlungen gestimmt. Jetzt sind noch die Grünen dran. Die entscheiden heute bei einem kleinen Parteitag in Rostock. Stimmen sie zu, starten die Verhandlungen am Montag. Entwarnung nach dem Erdbeben in Panama. Ein Beben der Stärke 7,7 hat den Pazifikanrainern kurz Sorgen gemacht. Das Pazifik-Tsunami-Warnzentrum hatte vor möglichen Wellen an Küsten von 9 Ländern gewarnt. Jetzt ist die Gefahr vorbei, teilte das Zentrum mit. In Panama selbst gibt es Gebäudeschäden.
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2: Ich bin Dirk Zeitler. Die Bahn saniert weniger Strecken als geplant. Bis 2031 sollen nur noch 13 statt 21 vielbefahrene Strecken umfassend erneuert werden. Das teilten die Deutsche Bahn und das Verkehrsministerium mit. Die übrigen Sanierungen folgen später. Wann genau ist offen? Der ursprüngliche Zeitplan, bis 2036 alle rund 40 geplanten Strecken fertigzustellen, gilt nicht mehr. Die US-Regierung hat Sanktionen gegen den Internationalen Strafgerichtshof verhängt. Die Ankündigung kam nur Stunden, nachdem die frühere Richterin am Weltstrafgericht Pillay den Friedensnobelpreis erhalten hatte.
3: Die USA machen ernst. Sie wollen das Gericht Stein für Stein abbrechen. So hatten sie gedroht. Und diese Strafmaßnahmen treffen tatsächlich das gesamte Gericht. Es kann abgekoppelt werden von allen finanziellen Transaktionen, der digitalen Kommunikation. Das Gericht wäre also total gelähmt. Und warum? Für die USA ist das Weltstrafgericht politisch ausgerichtet. Es richte sich gegen die USA und seine Verbündeten, so sagen sie. Aus Amsterdam, Bettina Fisser.
2: Mit der neuen Führerscheinreform soll es für Fahrschüler ab dem kommenden Jahr im günstigsten Fall bis zu 1.000 Euro günstiger werden. Das sagte Bundesverkehrsminister Bilger der Welt. Fahrlehrerverbände bleiben skeptisch.
4: Bis zu 1.000 Euro weniger, das wäre eine große Entlastung, denn ein Führerschein kostet im Schnitt rund 3.400 Euro. Die Reform soll vor allem durch digitalen Theorieunterricht und weniger Bürokratie Geld sparen. Geplant sind außerdem Änderungen bei Prüfungen und Pflichtfahrten. Fahrlehrerverbände warnen jedoch, weniger Unterricht und Übung könnten die Sicherheit gefährden. Sie wollen, dass ein Teil der Theorie weiter im Klassenzimmer stattfindet. Noch ist die Reform nicht beschlossen, Bundestag und Bundesrat müssen zustimmen. Starten könnte sie Anfang nächsten Jahres. Thomas Bremser, Nachrichtenredaktion.
2: Zum Sport. Ausgerechnet Niklas Füllkrug hat Borussia Dortmund nach der langen Länderspielpause den ersten